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1: Ich bin Hendrik Daum. Zu viel Zeit vorm Tablet oder dem Smartphone kann sich negativ auf die Entwicklung von Kindern auswirken. Darauf weisen Experten ja immer wieder hin. In der Welt am Sonntag bringt Bundesfamilienministerin Brien jetzt gesetzliche Regelungen für Eltern ins Spiel, die die Bildschirmzeit von kleinen Kindern verbindlich begrenzen sollen. Katrin Müller hat die Einzelheiten.
2: Bunte Figuren, lustige Sounds, kleine Kinder lieben das, sind mit den hektischen Bildern aber schnell überfordert. Nach Meinung von Familienministerin Brien sollten unter Dreijährige überhaupt keinen Kontakt zu digitalen Endgeräten haben. Der Staat sollte zwar nicht in Kinderzimmer hineinregieren, aber auch andere Pflichten von Eltern seien per Gesetz geregelt, etwa die gewaltfreie Erziehung, so Brien.
1: Der neue FDP-Vorsitzende Kubicki hat seine Partei aufgerufen, in Streitfragen offensiv Position zu beziehen und Gegenwind in Kauf zu nehmen. Der 74-Jährige kritisierte, dass der Debattenraum in Deutschland bei vielen Themen immer kleiner werde. Die FDP dürfe die Kritik an der Migrationspolitik oder der Klimapolitik aber nicht der AfD überlassen. Wegen der Brennersperrung waren ja Megastaus erwartet worden, doch die gab es nicht. Sowohl die Polizei als auch der ADAC waren davon ziemlich überrascht. Die Brennerautobahn war gestern ja stundenlang dicht, genauso wie sämtliche Nebenstrecken. Anwohner und Anwohnerinnen haben damit gegen die Verkehrsmassen demonstriert. Bei einer Kundgebung waren tausende Menschen dabei. Seit dem Abend ist die Brennerautobahn in beiden Richtungen wieder frei befahrbar. Paris Saint-Germain hat seinen Titel verteidigt und zum zweiten Mal in der Vereinsgeschichte die Fußball-Champions League gewonnen. Die Franzosen setzten sich im Finale von Budapest gegen den FC Arsenal mit 5:4 nach Elfmeterschießen durch.
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1: Ich bin Hendrik Daum. Tausende Studenten in Deutschland hatten zum kommenden Wintersemester auf mehr BAföG gehofft. Dazu wird es aber wohl nicht kommen. Bundesforschungsministerin Beer sagte den Funke-Medien, die eigentlich von Union und SPD vereinbarte Reform der Ausbildungsförderung werde inzwischen von den Regierungsfraktionen nicht mehr unterstützt. Diana Kramer mit den Einzelheiten.
2: Beer zeigt Verständnis. Wenn Pflegebedürftige sparen sollen und beim Elterngeld gekürzt wird, könne man nicht an anderer Stelle große zusätzliche Leistungen versprechen. Zumal Studierende hierzulande ohne Studiengebühren in einer sehr privilegierten Situation sind, sagte Beer. Es sei kein Drama, neben dem Studium jobben zu gehen.
1: Der neue FDP-Vorsitzende Kubicki hat seine Partei aufgerufen, in Streitfragen offensiv Position zu beziehen und Gegenwind in Kauf zu nehmen. Der 74-Jährige kritisierte, dass der Debattenraum in Deutschland bei vielen Themen immer kleiner werde. Die FDP dürfe die Kritik etwa an der Migrations- oder Klimapolitik aber nicht der AfD überlassen. Bundesfamilienministerin Prien hat eine gesetzliche Begrenzung der Bildschirmzeit von Kindern ins Spiel gebracht. Der Welt am Sonntag sagte die CDU-Politikerin, Kinder unter 3 Jahren sollten überhaupt keinen Kontakt zu digitalen Endgeräten haben. Schon jetzt sehe man dramatische Folgen, wenn Kinder ständig am Bildschirm hingen. Eltern müsse viel deutlicher gemacht werden, welche Folgen ihr Verhalten für die Entwicklung ihrer Kinder hat. Paris Saint-Germain hat seinen Titel verteidigt und zum 2. Mal in der Vereinsgeschichte die Fußball-Champions League gewonnen. Die Franzosen setzten sich im Finale in Budapest gegen den englischen Meister FC Arsenal mit 4:3 im Elfmeterschießen durch. Am Ende der regulären Spielzeit und der Verlängerung stand es 1:1.
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1: Ich bin Hendrik Daum. Einen schönen guten Morgen. Das BAföG, die Ausbildungsförderung für Studierende, wird wohl doch nicht erhöht. Bundesforschungsministerin Beer sagte den Funke-Medien, sie habe gehört, dass die Reform von den Regierungsfraktionen nicht mehr unterstützt werde. Beer äußerte Verständnis und verwies auf Kürzungen bei Pflegebedürftigen und beim Kindergeld. Außerdem, so Beer, sei es kein Drama, wenn Studierende neben ihrem Studium jobben. Der neue FDP-Vorsitzende Kubicki hat eine Zusammenarbeit mit der AfD ausgeschlossen. Der 74-Jährige betonte, es werde keinerlei Kooperation geben. Man müsse aber den Leuten erklären, was im Programm der AfD stehe. Das sei, Zitat, Bullshit im wahrsten Wortsinn. Kubicki hatte sich zuvor auf dem Parteitag in Berlin in einer Kampfabstimmung gegen die Europaabgeordnete Strack-Zimmermann durchgesetzt. Er wurde mit knapp 60% zum Vorsitzenden gewählt. Bundesfamilienministerin Prien hat eine gesetzliche Begrenzung der Bildschirmzeit von Kindern ins Spiel gebracht. Der Welt am Sonntag sagte die CDU-Politikerin, Kinder unter 3 Jahren sollten überhaupt keinen Kontakt zu digitalen Endgeräten haben. Schon jetzt sehe man dramatische Folgen, wenn Kinder ständig am Bildschirm hingen. Titelverteidiger Paris Saint-Germain hat erneut die Fußball-Champions League gewonnen. Die Franzosen bezwangen im Finale in Budapest den FC Arsenal mit 4:3 im Elfmeterschießen. Philipp Detlefs.
2: Der Traum von Kai Havertz und dem FC Arsenal ist geplatzt. Und das, obwohl die Londoner im Finale einen Traumstart erwischten. Schon nach 6 Minuten traf der Nationalspieler zur Führung und Arsenal kontrollierte die Partie über weite Strecken. Nach einer Stunde der Ausgleich für Paris durch einen Strafstoß von Dembélé. Die Entscheidung fiel erst im Elfmeterschießen. Arsenals Eze schoss den Ball weit neben das Tor. Torwart Raya hielt einen Schuss des Parisers Nuno Mendes, aber dann schoss Arsenals Gabriel den Ball an die Latte. Die Entscheidung.
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1: Ich bin Angela Kress. Guten Morgen. Tausende Studierende hatten sich zum kommenden Wintersemester auf mehr BAföG eingestellt. Dazu wird es aber wohl nicht kommen. Bundesforschungsministerin Bär sagte den Funke-Medien, die eigentlich von Union und SPD vereinbarte Reform der Ausbildungsförderung werde inzwischen von den Regierungsfraktionen nicht mehr unterstützt. Diana Kramer mit den Einzelheiten.
2: Bär zeigt Verständnis. Wenn Pflegebedürftige sparen sollen und beim Elterngeld gekürzt wird, könne man nicht an anderer Stelle große zusätzliche Leistungen versprechen. Zumal Studierende hierzulande ohne Studiengebühren in einer sehr privilegierten Situation sind, sagte Bär. Es sei kein Drama, neben dem Studium jobben zu gehen.
1: Den Staatsanwaltschaften fehlen Ermittler und das führt dazu, dass Strafverfahren länger dauern. Kleinere Fälle würden außerdem immer öfter vorzeitig eingestellt, sagte der Geschäftsführer des Deutschen Richterbunds Rehbehn der Bild am Sonntag. Er nannte auch aktuelle Zahlen. Bundesweit bräuchte es 2000 zusätzliche Ermittler, um den Verfahrensberg wieder abzutragen. Der neue FDP-Vorsitzende Kubicki hat seine Partei aufgerufen, in Streitfragen offensiv Position zu beziehen und Gegenwind in Kauf zu nehmen. Der 74-Jährige kritisierte, dass der Debattenraum in Deutschland bei vielen Themen immer kleiner werde. Die FDP dürfe die Kritik etwa an der Migrations- oder Klimapolitik aber nicht der AfD überlassen. Kubicki hatte sich in einer Kampfabstimmung gegen die Europapolitikerin Strack-Zimmermann durchgesetzt. Paris Saint-Germain hat seinen Titel verteidigt und zum zweiten Mal in der Vereinsgeschichte die Fußball-Champions League gewonnen. Die Franzosen setzten sich im Finale von Budapest gegen den englischen Meister FC Arsenal mit 4:3 im Elfmeterschießen durch. Am Ende der regulären Spielzeit und der Verlängerung stand es 1:1.
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1: Ich bin Angela Kress. Guten Morgen. Das BAföG wird möglicherweise doch nicht zum Wintersemester erhöht. Bundesforschungsministerin Bär rechnet nicht mehr mit einer schnellen Reform der Ausbildungsförderung. Sie habe gehört, dass die Regierungsfraktionen das nicht mehr unterstützten, sagte sie den Funke-Zeitungen. Bär versteht das. Wenn zum Beispiel bei Pflegebedürftigen gekürzt werde, könne man nicht an anderer Stelle höhere Leistungen versprechen. Die Politik müsse tragfähige Gesamtpakete schnüren. Nach dem Ende der Brennersperre rechnet der österreichische Autofahrerclub für heute mit starkem Verkehr rund um den Alpenpass. Der Protesttag gestern war ohne das befürchtete Verkehrschaos zu Ende gegangen. Matthias Röder berichtet aus Matrei am Brenner.
2: Die Frage ist, wo sind die Urlauber? Die Verkehrsexperten gehen davon aus, dass viele Urlauber ihre Reise nach Italien oder von dort zurück wegen der Blockade nur verschoben haben und die Probleme noch kommen könnten. 5000 Menschen demonstrierten auf der Autobahn sehr eindringlich gegen die Umweltbelastungen.
1: Die FDP setzt ihren Bundesparteitag fort. Es geht heute auch viel um die inhaltliche Ausrichtung der Partei. Die Delegierten beschäftigen sich mit einem Leitantrag, der viele bekannte Positionen der FDP enthält. So wird zum Beispiel gefordert, Bürokratie abzubauen und Subventionen radikal zu kürzen. Paris Saint-Germain hat seinen Titel verteidigt und zum zweiten Mal in der Vereinsgeschichte die Fußball-Champions League gewonnen. Der französische Meister setzte sich im Finale von Budapest gegen den FC Arsenal mit 4:3 im Elfmeterschießen durch. Nach dem Sieg kam es in Paris zu Ausschreitungen. Vermummte Personen und Einsatzkräfte gerieten mehrfach aneinander.
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1: Ich bin Angela Kress. Guten Morgen. Soll der Social-Media-Zugang für Kinder und Jugendliche eng reguliert werden? Darüber wird ja gerade diskutiert und der Aktionsrat Bildung sagt, Social Media sollte an Grundschulen verboten werden, außer es geht um klar umrissene pädagogische Ziele. Diana Kramer berichtet.
2: Das Problem ist aus Sicht der Experten, dass die Informationen nicht mehr über Erwachsene gefiltert, sondern durch Algorithmen gesteuert werden. An kindgerechten Angeboten fehle es dagegen. Der Aktionsrat sieht hier die Schulen in der Pflicht, Kinder früh anzuleiten, sich sicher und verantwortungsvoll im digitalen Raum zu bewegen.
1: Nach Angaben des Deutschen Richterbundes fehlen in Deutschland 2000 Strafverfolger. In fast allen Bundesländern müssten 3 Ermittler die Arbeit für 4 machen. Die Folge? Strafverfahren dauern länger und kleinere Fälle werden immer öfter früher eingestellt, sagte Verbandsgeschäftsführer Rehbehn der Bild am Sonntag. Der Richterbund fordert von der Bundesregierung Tempo bei der angekündigten Personaloffensive für die Justiz. Die Internationale Atomenergieorganisation untersucht einen möglichen Drohneneinschlag im russisch besetzten Atomkraftwerk Saporischschja in der Ukraine. Experten hätten vor Ort um Zugang zum betroffenen Gebäude gebeten. Angriffe auf Nuklearanlagen kämen einem Spiel mit dem Feuer gleich, schrieb IAEA-Generaldirektor Grossi auf X. Die russische Seite macht die Ukraine verantwortlich, deren Armee wies die Vorwürfe zurück. Paris Saint-Germain hat seinen Titel verteidigt und zum zweiten Mal in der Vereinsgeschichte die Fußball-Champions League gewonnen. Die Franzosen setzten sich im Finale von Budapest gegen den englischen Meister FC Arsenal mit 4:3 im Elfmeterschießen durch. Am Ende der regulären Spielzeit und der Verlängerung stand es 1:1.
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1: Ich bin Angela Kress. Guten Morgen. In Deutschland fehlen nach Angaben des Deutschen Richterbunds 2000 Strafverfolger. Geschäftsführer Rehbehn sagte der Bild am Sonntag, in fast allen Bundesländern müssten 3 Ermittler die Arbeit für 4 machen. Strafverfahren dauerten immer länger und kleinere Fälle würden immer öfter vorzeitig eingestellt. Bundesjustizministerin Hubich hatte neue Stellen versprochen. Aus den Ländern kam Kritik, dass der Bund die Stellen nicht dauerhaft finanzieren wolle. Studierende in Deutschland bekommen wohl erstmal nicht mehr BAföG, wie im Koalitionsvertrag angekündigt. Bundesforschungsministerin Bär sagte den Funke-Zeitungen, dass ihr Haus die Weichen für eine Reform der Ausbildungsförderung gestellt habe. Sie habe aber gehört, dass die Regierungsfraktionen die Pläne nicht mehr unterstützten. Bär zeigte Verständnis, auch weil an anderen Stellen, etwa beim Elterngeld, über Kürzungen diskutiert werde. Einen Tag nach dem Ende der Brennersperre rechnet der österreichische Autofahrerclub für heute mit starkem Verkehr rund um den Alpenpass. Die 8-stündige Sperre des gesamten Brennerkorridors war gestern ohne Verkehrschaos verlaufen. Viele Autofahrer hielten sich offenbar an den Rat der Polizei, nicht nach Tirol und weiter nach Italien zu fahren. Es wurden nur gut 200 Lastwagen zurückgewiesen. Paris Saint-Germain hat die Fußball-Champions League gewonnen. PSG bezwang im Finale in Budapest den FC Arsenal mit 4:3 im Elfmeterschießen. Für Paris ist es der 2. Titel in der Königsklasse. Philipp Detlefs berichtet.
2: Die Entscheidung fiel erst im Elfmeterschießen. Arsenals Eze schoss den Ball weit neben das Tor. Torwart Raya hielt einen Schuss des Parisers Nuno Mendes, aber dann schoss Arsenals Gabriel den Ball an die Latte. Die Entscheidung. Paris Saint-Germain feiert damit die Titelverteidigung.
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5: Ja gut, Tag allerseits bei Countdown 25 mit den 25 besten Songs zu einem bestimmten Thema. Die Songs suche ich maximal gewissenhaft und mit eurer Hilfe zusammen. Und das Thema diesmal lautet, passend noch so ein bisschen zu dem von letzter Woche, Himmel und Hölle. Heaven and Hell. Das sind ja Orte bzw. Begriffe, die in der Kunst immer schon ein Quell der Inspiration waren. Dann legen wir doch mal los mit Platz 25. Da stehen die Glass Animals aus dem Jahr 2024 mit Creatures in Heaven. Ist ein sehr schöner, warmer Song, wie ich finde. Auf Platz 24 geht es dann vom Himmel direkt in die Hölle und wieder zurück. Und zwar bei Baka aus dem Jahr 2019 mit Hell and Back.

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Das war auf Platz 24 bei Countdown 25 zum Thema Himmel und Hölle. Bakar aus London mit Helen Beck. Ist ein sehr interessanter Typ, der sich so zwischen Alternative Soul und Indie Rock bewegt. Zieht euch gerne mal seine anderen Sachen rein. Von der nächsten Künstlerin bin ich schon länger Fan, von daher freue ich mich sehr, dass sie auch so einen wunderbaren Song zum Thema beisteuern kann. Die Rede ist von Art School Girlfriend. Dahinter steckt die walisische Produzentin und Multiinstrumentalistin Polly Mackey. Die hören wir gleich aus dem Jahr 2023 mit Heaven Hanging Low. Gefolgt auf Platz 22 von Florence and the Machine aus dem Jahr 2011 mit All This and Heaven 2.

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Weiter geht's bei Countdown 25 zum Thema Himmel und Hölle. Das gerade eben war auf Platz 20 Mitski aus dem Jahr 2023 mit Heaven. Davor gab's den ebenso betitelten Klassiker von The Psychedelic Furs aus dem Jahr 1984. Das war damals, da war ich 17, einer meiner absoluten Lieblingssongs. Geht weiter mit Platz 19 und der gehört Grizzly Bear aus dem Jahr 2017 mit Sky Took Hold. Im Englischen gibt's ja für Himmel zwei Worte. Sky bezeichnet den physischen, sichtbaren Himmel, also die Atmosphäre, Wolken und Sonne, während Heaven den religiösen oder spirituellen Himmel, also das Paradies bzw. den Wohnort Gottes meint. Geht für die heutige Sendung beides klar. Auf Platz 18 folgen dann OPM mit ihrem Klassiker aus dem Jahr 2000, Heaven is a Halfpipe. Der Song dreht sich um einen Typen, der Skateboardfahren liebt, high sein und die Freiheit genießt. Er stellt sich den Himmel wie eine Halfpipe vor, wo er sich keine Sorgen machen muss, dass die Polizei ihm den Spaß verdirbt, wie es im Text heißt. Auf Platz 17 steht der Londoner Singer-Songwriter Blanco White aus dem Jahr 2017 mit Colder Heavens.

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Das war auf Platz 17 bei Countdown 25 zum Thema Himmel und Hölle, Blanco White mit Colder Heavens. Von wo es jetzt wieder in die heiße Hölle geht, und zwar bei AC/DC und ihrem Gassenhauer aus dem Jahr 1979, Highway to Hell. Ich war so ein bisschen zwiegespalten, ob ich den mit reinnehmen soll, ist er jetzt nicht so hundertprozentig Ego-FM-kompatibel und außerdem schon so ein bisschen totgenudelt, aber dann haben den so viele von euch vorgeschlagen, dass ich nicht anders konnte. Auf Platz 15 bleiben wir dann in der Hölle, allerdings in einem ganz anderen musikalischen Fahrwasser, und zwar bei London Grammar aus dem Jahr 2017 mit Hell to the Liars.

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2: Zurück bei Countdown 25 mit dem Thema Himmel und Hölle. Wir sind angelangt bei Platz 14 und da geht's mal wieder hoch in den Himmel. Und zwar bei den Beatles und Lucy in the Sky with Diamonds. Was den Song aus dem Jahr 1967 betrifft, so gibt's da gleich 4 Erklärungen für den Ursprung und die Bedeutung von Lucy in the Sky with Diamonds. Also, erstens, es geht um die Droge LSD, also Lucy Sky Diamonds. Die zweite Erklärung, es ist eine lyrische Reaktion auf eine Zeichnung von John Lennons Sohn Julian, inspiriert von den Geschichten von Lewis Carroll. Die dritte, es geht um eine weibliche Erlöserin, die sich als Yoko Ono herausstellte. Und viertens, es geht um John Lennons Mutter, Julia. Trifft nur eine dieser Erklärungen zu? Trifft keine davon zu? Treffen sie alle zu? Man weiß es nicht. Hauptsache, der Himmel kommt vor. Auf Platz 13 folgt dann das von mir sehr geschätzte Berliner Duo Lea Porcelain mit dem Titelsong ihres sehr guten 2021 erschienenen Albums Choirs to Heaven.

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1: Ich bin Angela Kress. Tausende Studierende hatten sich zum Wintersemester auf mehr BAföG eingestellt. Dazu wird es aber wohl nicht kommen. Bundesforschungsministerin Beer sagte den Funke-Medien, die Reform der Ausbildungsförderung werde inzwischen von den Regierungsfraktionen nicht mehr unterstützt. Diana Kramer.
2: Wenn Pflegebedürftige sparen sollen und beim Elterngeld gekürzt wird, könne man nicht an anderer Stelle große zusätzliche Leistungen versprechen. Zumal Studierende hierzulande ohne Studiengebühren in einer sehr privilegierten Situation sind, sagte Beer. Es sei kein Drama, neben dem Studium jobben zu gehen.
1: Der Aktionsrat Bildung hat sich in die Debatte um Social-Media-Beschränkungen für Kinder eingeschaltet. Er fordert sogar ein Social-Media-Verbot in Grundschulen. Die Gefahren überlagerten die möglichen positiven Aspekte in diesem Alter, hieß es. Ein großes Problem: Informationen würden nicht mehr von Erwachsenen, sondern von Algorithmen gesteuert. Bei den Landtagswahlen im Herbst könnte eine Regierungsbildung unter Umständen nur möglich sein, wenn sie von den Linken oder der AfD unterstützt wird. 48% der Unionsanhänger sagten in einer Umfrage für die Bild am Sonntag, dann lieber mit der Linken. 27% hätten lieber eine Kooperation mit der AfD. Die CDU hat per Parteitagsbeschluss eine koalitionsähnliche Zusammenarbeit sowohl mit der Linken als auch der AfD ausgeschlossen. Wie sieht's aktuell mit der Ladeinfrastruktur für E-Autos aus? Die Linksfraktion hat bei der Regierung nachgefragt. Rechnet man alle Gemeinden, also auch sehr kleine, ein, dann gibt es in gut 40% keine öffentlich zugängliche Ladeinfrastruktur, schreibt das Redaktionsnetzwerk Deutschland. Der linken Bundestagsabgeordnete Bartsch sagte dem Netzwerk, dass die Anschaffung von E-Autos mit Unsummen subventioniert werde, die Infrastruktur aber hinterherhinke.
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5: Willkommen zurück bei Countdown 25 mit den 25 besten Songs zu einem bestimmten Thema. Die Songs suche ich maximal gewissenhaft und mit eurer Hilfe zusammen. Das Thema diesmal lautet, passend noch so ein bisschen zu dem von letzter Woche, Himmel und Hölle, Heaven and Hell. Das sind ja Orte bzw. Begriffe, die in der Kunst immer schon ein Quell der Inspiration waren. Wir sind inzwischen angelangt bei Platz 12. Da stehen Supergrass aus dem Jahr 1997 mit Sun Hits the Sky. Mehr Sky gibt's dann auf Platz 11 bei Nick Cave and the Bad Seeds mit dem Titelsong des 2013 erschienenen Albums Push the Sky Away. Dazu habe ich seinerzeit Nick Cave auch interviewt, und zwar in seinem damaligen Wohnort Brighton, in dem ich wenige Wochen zuvor schon mal wegen eines anderen Anlasses war, nämlich des Champions League Finale 2013 im Wembley Stadion, FC Bayern gegen Borussia Dortmund. Und weil ich kein vernünftiges Hotel mehr in London finden konnte, bin ich nach Brighton ausgewichen. Ich mochte es da eh schon immer. Außerdem ist das coole Küstenstädtchen nur eine Stunde von London und eine halbe vom Flughafen Gatwick entfernt. Das Spiel hat der FC Bayern ja bekanntermaßen mit 2:1 gewonnen. Das war für mich als Fan einer der schönsten Tage meines Lebens. Und das erzählte ich nicht so Smalltalk-mäßig vor Interviewbeginn, dass ich eben vor kurzem erst hier war und auch so eine großartige Zeit hatte. Interessierte ihn, der sich halt so gar nichts aus Fußball macht, jetzt nicht sonderlich. Echt, he couldn't care less. Egal, das Gespräch mit ihm, einem meiner großen musikalischen Helden, war trotzdem ganz wunderbar. Ich übernachtete da übrigens im selben Bed and Breakfast wie beim Finale. Das machte die schöne Erinnerung perfekt.

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Das war auf Platz 11 bei Countdown 25 zum Thema Himmel und Hölle, Heaven and Hell, Nick Cave and the Bad Seeds mit Push the Sky Away. Geht weiter mit Platz 10, da steht Bob Dylan mit, na klar, seinem Klassiker Knocking on Heaven's Door. Der Song wurde für den Soundtrack des Films Pat Garrett and Billy the Kid aus dem Jahr 1973 geschrieben und war weltweit ein Riesenhit. 1991 haben ihn ja auch nicht ganz unerfolgreich Guns N' Roses gecovert. Auf Platz 9 folgt dann Lana Del Rey mit Say Yes to Heaven, also dem Song, der bereits 2014 entstand, es dennoch auf kein Album schaffte in der Folgezeit, obwohl es dreimal geplant war, jahrelang durchs Internet geisterte und schließlich 2023 als Standalone-Single endlich offiziell veröffentlicht wurde.

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1: Weiter geht's bei Countdown 25 mit dem Thema Himmel und Hölle, Heaven and Hell. Das gerade eben war auf Platz 7 Billie Eilish aus dem Jahr 2019 mit All the Good Girls Go to Hell, ihrem Song über den Klimawandel, Gott und den Teufel, wie sie selbst sagt. Davor hörten wir auf Platz 8 einen der berühmtesten Songs der Rockgeschichte, nämlich Led Zeppelin aus dem Jahr 1971 mit Stairway to Heaven. Der Text zum Lied soll von Sänger Robert Plant nach einer Version an einem Lagerfeuer, laut den Memoiren des Roadmanagers jedoch an einem Kaminfeuer in einer Berghütte in Wales geschrieben worden sein. Egal wo, er ist von Plants Suche nach spiritueller Perfektion beeinflusst. Geht weiter mit Platz 6, da steht ein Song, der so lange wie kaum ein anderer in den deutschen Charts platziert war, nämlich Sky and Sand von Paul Kalkbrenner featuring sein Bruder Fritz. Der Track erschien 2008 auf dem Soundtrack des Films Berlin Calling, in dem Paul ja auch selbst die Hauptrolle spielt. Ist längst ein Klassiker, das Ding. Freut mich auch für die beiden Ostberliner Atzen, dass sie dadurch reich und berühmt geworden sind. Paul spielt ja jetzt, fast 20 Jahre später, immer noch Riesen-Raves. Mehr Himmel gibt's dann auf Platz 5 bei For the Sky von Hearts, geschrieben H-A-E-R-T-S, einem Frau-Mann-Duo, das vor 15 Jahren von München nach Brooklyn zog. Für ihre 2020 erschienene Single For the Sky haben sie sich sozusagen jemanden aus der Nachbarschaft dazugeholt, nämlich Ed Drosty, das Mastermind von Grizzly Bear, einer meiner absoluten Lieblingsbands, die wir heute ja auch schon gehört haben. Ich liebe seine seidenweiche Stimme, die dafür sorgt, dass bei diesem Lied eine der schönsten zweistimmigen Gesangsperformances rauskommt, die ich je gehört habe. Danach folgen auf Platz 4 die Pixies aus dem Jahr 1989 mit Monkey Gone to Heaven. Das Hauptthema des Songs ist der Umweltschutz, besonders die Zerstörung der Atmosphäre und die der Meere durch den Menschen sowie von der Verwirrung darüber, welchen Platz der Mensch im Universum einnimmt.

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Das waren auf Platz 4 bei Countdown 25 zum Thema Himmel und Hölle, Heaven and Hell, die Pixies mit Monkey Gone to Heaven. Geht weiter mit Platz 3, da stehen Temple of the Dog aus dem Jahr 1991 mit Say Hello to Heaven. Der Song wurde seinerzeit von Chris Cornell für Andrew Wood, dem gerade an einer Überdosis verstorbenen Sänger der Band Mother Love Bone, geschrieben, einer seiner besten Freunde und auch ehemaliger Mitbewohner. Ist ein atemberaubend tolles Lied, um von jemandem Abschied zu nehmen und der Person zu gedenken. Auf Platz 2 folgen dann The Smiths aus dem Jahr 1984 mit Heaven Knows I'm Miserable Now. Der Titel des Songs wurde von Sandy Shaws Single Heaven Knows I'm Missing Him Now aus dem Jahr 1969 inspiriert. Ist ein typischer Morrissey-Song über jemanden, der niedergeschlagen oder deprimiert ist und keine Zeit mehr mit gedankenlosen Menschen verschwinden will. Meine Lieblingstextzeile ist I was looking for a job and then I found a job and heaven knows I'm miserable.

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7: Ein letztes Mal willkommen zurück bei Countdown 25 mit dem Thema Himmel und Hölle, Heaven and Hell. Wir kommen zu Platz 1 und da stehen, tada, The Cure mit Just Like Heaven, einem der besten The Cure-Songs aller Zeiten, meine Meinung. Aber nicht nur meine, sondern auch die von Bandchef Robert Smith. Die Nummer erschien 1987 auf dem 7. Album Kiss Me, Kiss Me, Kiss Me. Der Großteil des Tracks entstand bei den Aufnahmesessions dafür in einem Studio in Südfrankreich. Da waren auch die Freundinnen bzw. Ehepartnerinnen der Bandmitglieder anwesend. Und die saßen oft im Kontrollraum und haben den Songs Schulnoten gegeben. Just Like Heaven hat dabei durchgehend eine 1 bekommen. Spätestens da war für Robert Smith klar, dass er wohl einen Hit geschrieben hat. Der Text wurde übrigens inspiriert durch einen Trip mit seiner Freundin Mary Poole ans Meer. Mary wurde dann wenig später ja auch seine Ehefrau. Sie taucht außerdem tanzend im Video zum Song auf und kann sich somit rühmen, die einzige Frau zu sein, die jemals in einem Clip von The Cure mitspielte. Irre. Riesensong auf jeden Fall. Insofern hoffe ich, dass er auch für euch eine würdige Nummer 1 ist. Und das war's dann auch schon wieder mit Countdown 25. Das Thema nächste Woche lautet Schwarz und Weiß, Black and White. Falls euch dazu Songs einfallen, gerne her damit auf unseren Socials oder per Mail an countdown25@egofm.de. Und noch zwei Hinweise. Die komplette Sendung findet ihr zum Nachhören in der Mediathek. Auf Spotify gibt's auch eine Playlist zur Show, in der alle in der Sendung gespielten Songs plus noch viele von euren Vorschlägen enthalten sind. In diesem Sinne haben wir wieder was gelernt. Recht herzlichen Dank für die Aufmerksamkeit. Auf Wiederhören mit The Cure und Just Like Heaven.

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1: Ich bin Angela Kress. Soll der Social-Media-Zugang für Kinder und Jugendliche eng reguliert werden? Darüber wird ja gerade diskutiert und der Aktionsrat Bildung sagt, Social Media sollte an Grundschulen sogar verboten werden, außer es geht um klar umrissene pädagogische Ziele. Schon im Grundschulalter würden immer mehr Smartphones und Social Media genutzt und auch Social Gaming steige an, heißt es in einem Gutachten. Teils reger Verkehr, aber bislang keine Staus oder Verzögerungen. Nach der Totalsperre gestern wegen einer Demo am Brenner scheint der Verkehr heute flüssig über die wichtigste Alpenverbindung Richtung Italien zu fließen. Das zeigten Kameras des Autobahnbetreibers Asfinag. Der österreichische Autofahrerclub sagte, dass viele Urlauber ihre Fahrten wohl verschoben hätten und erwartete für heute viel Verkehr auf der Strecke. Lieber mit der Linken oder doch mit der AfD? Mit Blick auf Landtagswahlen im Herbst sagten in einer Umfrage für die Bild am Sonntag 48% der Unionsanhänger, dann lieber mit der Linken. 27% bevorzugen eine Kooperation mit der AfD. In der CDU gilt nach wie vor der Unvereinbarkeitsbeschluss, berichtet Uli Reitinger.
2: Der schließt eine Zusammenarbeit oder Koalition mit AfD und mit der Linken aus. Allerdings könnten die Wähler gerade in Sachsen-Anhalt und Mecklenburg-Vorpommern so wählen, dass der Union nichts anderes übrig bleibt, als diesen Beschluss in die eine oder andere Richtung aufzuweichen.
1: Heftige Auseinandersetzungen in Frankreich haben den Champions-League-Triumph von Paris Saint-Germain überschattet. Innenminister Nunez erklärte bei einer Pressekonferenz, dass landesweit mehr als 400 Menschen festgenommen worden seien. In mehreren Städten gab es Plünderungen. Behörden sprachen von 7 verletzten Polizisten. Auch im Vorjahr gab es nach dem Champions-League-Sieg Ausschreitungen, damals auch mit 2 Toten.
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1: Ich bin Angela Kress. In Deutschland fehlen nach Angaben des Deutschen Richterbunds 2000 Strafverfolger. Geschäftsführer Rehbehn sagte der Bild am Sonntag, in fast allen Bundesländern müssten 3 Ermittler die Arbeit für 4 machen. Strafverfahren dauerten immer länger und kleinere Fälle würden immer öfter vorzeitig eingestellt. Bundesjustizministerin Hubich hatte neue Stellen versprochen. Aus den Ländern kam Kritik, dass der Bund die Stellen nicht dauerhaft finanzieren wolle. Der Gebäudesektor gilt ja als zentral, um das Ziel der Klimaneutralität bis 2045 zu erreichen. Unter anderem die Deutsche Immobilien AG hat deshalb bei privaten Vermietern nachgefragt, wie es um energetische Sanierungen steht. Fast 60% sagten in einer Umfrage, dass sie derzeit keine Maßnahmen planten. Rund die Hälfte hat in den vergangenen Jahren investiert, am häufigsten in Heizungen, gefolgt von Fenstern und Dämmungen. Für alle, die BAföG kriegen, gibt's nicht so gute Nachrichten. Die Ausbildungsförderung sollte nämlich eigentlich steigen. Das bezweifelt Bundesforschungsministerin Bär jetzt aber. Die Regierungsfraktionen würden die Pläne wohl nicht mehr unterstützen, sagte Bär den Funke-Zeitungen. Und sie versteht das, wenn zum Beispiel Pflegebedürftige sparen sollten, dann könne man nicht an anderer Stelle viel zusätzliches Geld versprechen. Adi Hütter ist neuer Trainer von Fußball-Bundesligist Frankfurt. Den Posten hatte er bereits von 2018 bis 2021 inne. Und die Nationalelf testet vor der WM heute gegen Finnland, Fabian Schaffer berichtet.
2: Weil die Wade der Nation noch geschont werden soll, wird nicht Manuel Neuer im Tor stehen, sondern Oliver Baumann. Das kündigt der Bundestrainer Julian Nagelsmann an. Zu den Chancen auf den WM-Titel sagte er, Deutschland gehöre nicht zu den Top-Favoriten, aber es werde schwer sein, gegen uns zu gewinnen. Anstoß gegen Finnland heute in Mainz ist um 20.45 Uhr.
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4: An diesem Sonntagnachmittag. Hallo alle zusammen. Ich freue mich heute auf eine neue Sendung voll Musik aus dem Ego FM Musikprogramm. Ein bisschen News unserer Ego FM Artists habe ich für euch dabei. Wir checken den Ego FM Konzertkalender. Ab morgen beginnt ein neuer Monat und auch im Monat Juni nehmen wir euch wieder mit zu vielen tollen Shows und Live-Konzerten. Außerdem freue ich mich heute ab 13 Uhr auf Elena Ruth.
5: Montagmorgen, ich log mich ein, Herr Doktor, der mit Krankenschein.
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4: Musikerin aus München, sie wird bei mir zu Gast sein bei Ego FM Backstage im Interview Elena Ruth, das ab 13 Uhr hier bei Ego FM. Jetzt sorgen für Sonntagnachmittagsstimmung erstmal Sublime mit What I Got.

Musikliebling Bon Iver mit Human Like hier bei IQFM an diesem Sonntag. Fans der Band Kasabian dürfen sich diesen Sommer noch auf neue Musik freuen. Für Klassiker wie diesen kennt und liebt ihr sie. Hier aus dem IQFM Musikprogramm, Kasabian, die britische Rockband, ist zurück. Nach ihrem letzten Album Happenings aus dem Jahr 2024 kommt im Juli 26 das neue Album Act 3. Und daraus zu hören gibt's jetzt schon einen Song, der handelt vom vielbesungenen Imposter-Syndrom, aber nicht etwa, oh Gott, ich habe Imposter-Syndrom und das ist was ganz Schlimmes, sondern Sergio Pizzorno von Kasabian sagt über Great Pretender. Dieser Song handelt vom Imposter-Syndrom allerdings nicht als das lähmende Gefühl von Unsicherheit, sondern von dem Gefühl direkt bevor man die Bühne betritt, wenn die Lichter ausgehen und es heißt jetzt oder nie. Wir hören Kasabian mit Great Pretender bei IQFM.

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0: Gleich checken wir gemeinsam den Ego FM Konzertkalender, denn ein neuer Monat steht bevor und im Juni, da gibt's wieder viele tolle Shows, zu denen wir euch mitnehmen. Als nächstes hier in der Playlist auch Musik von Peter, Björn und John. Neues von Sober und ein Klassiker von The Clash gibt's auch noch in dieser Stunde. Gleich bei Ego FM.
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0: Mama's Gone mit London Girls hier bei Ego FM. Morgen beginnt ein neuer Monat und der ist vollgepackt mit Konzerten.
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0: In unserem Konzertkalender, den findet ihr auf egofm.de. Da seht ihr auch immer die ganze Übersicht, welche Live-Shows und Konzerte stattfinden, zu denen wir euch mitnehmen, auf die Gästeliste schreiben. Und ich habe euch schon so eine kleine Vorschau auf den Juni gegeben. Jetzt Anfang Juni, da spielt zum Beispiel Get Well Soon. Am 10. Juni in München dürft ihr dann dieses Konzert nicht verpassen. Kanadischer Indie-Dream-Pop von Man I Trust. Kommen am 10. Juni in die Muffathalle und wir nehmen euch mit. Ein Tag später schon steht das Konzert von Kate Renata in München an.

0: hier gemeinsam mit Anderson .Paak. Das Konzert findet im Zenit statt. Achtung, wurde verlegt von der Olympiahalle ins Zenit. Wir schreiben euch auf die Gästeliste. K-Tronada am 11. Juni in München. Und am selben Tag in Mannheim, da steigt das Zeltfestival Rhein-Neckar und er wird dann mit dabei sein.
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0: Mike Skinner bzw. The Streets auf Tour unterwegs, macht Stopp beim Zeltfestival Rhein-Neckar am 11. Juni und wird sein Album A Grant Don't Come for Free aus dem Jahr 2004 von vorne bis hinten für euch spielen. 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
3: 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Somber mit Potential.

Born in dieser Woche schon über das Thema gesprochen, die Zigarette in Musik und Popkultur. Über früher haben wir geredet, also Rockstars wie Jimi Hendrix, Bob Dylan oder Patti Smith. Klar, an die denken wir mit Kippe im Mund. Aber auch heute in der Popmusik ist die Zigarette wieder sehr präsent. Ein Beispiel, Charlie XCX, die singt sogar übers Rauchen. Champagne.

0: 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Die Zigarette auch im Pop. Ist sie mittlerweile wieder komplett im Mainstream angekommen, Professor Dr. Jacke?
1: Eine gute Frage. Empirisch müsste man das untersuchen. Ne? Es scheint zumindest so einen kleinen Trend zu geben, und dafür ist Popmusik oder Popmusikkultur natürlich immer super, zu gucken, was geschieht da gerade. Mit aller Vorsicht könnte man vielleicht mal untersuchen, ob der Glimmstängel zurück ist, in Anführungsstrichen, weil, wie gesagt, er war eigentlich immer da, aber ob es jetzt besonders angesagt ist, das nochmal wieder zu thematisieren, ob es symbolisch für irgendetwas steht, ob es vielleicht aber mit aller Vorsicht sogar eine Art Reaktion auf sehr viele Gesundheitsdiskussionen und Achtsamkeitsdiskurse sein könnte. Da bin ich aber sehr vorsichtig, weil das dann wieder so einen Gegensatz aufmacht. Natürlich ist es nicht gesund, wenn ich rauche, das ist ja klar, das ist erwiesen, da müssen wir nicht drüber reden. Aber man sollte die Zigarette als Symbol auch nicht überlasten. Also wenn diese weiblichen Superstars die Zigarette einbauen, würde ich zumindest ganz schlicht sagen, sind sie sich dessen bewusst? Und kann das natürlich so gelesen werden.
0: Es gibt neben Charlie XCX auch noch weitere weibliche Popstars wie Sabrina Carpenter oder Dua Lipa, die sich gerne mal mit Zigarette in der Hand zeigen und das auch in ihre Kunst einbauen. Zum Weltnichtrauchertag heute am 31. Mai sind diese Woche auch wieder aktuelle Zahlen rausgekommen, und die zeigen auch bei jungen Menschen einen steigenden Tabakkonsum. Hat das eventuell auch was damit zu tun, was in der Popkultur zu sehen ist?
1: Ja, also wirklich das zu sagen, so stark, weil Dua Lipa jetzt raucht, rauchen wir auch und der Konsum steigt, würde ich niemals unterschreiben. Da müsste man im Detail mal schauen, welchen Zusammenhang gibt es, welche Fangruppierungen rauchen, tun sie das, weil vielleicht auch ein Role Model das macht. Das ist sehr, sehr komplex und abgekürzt, verdichtet würde ich sagen, ich glaube nicht, dass es keine Zusammenhänge gibt. Also ich glaube, dass diese Role Models immer irgendeine Auswirkung haben. Ich würde das gerne mal analysieren, wie das dann in Einzelfallstudien bei Frau Carpenter oder bei Charlie XCX oder wem auch immer aussieht.
0: Sagt Popmusik- und Medienforscher Professor Dr. Christoph Jacke von der Uni Paderborn über die Kippe in Musik und Popkultur. Vielen Dank.
1: Kein Problem.

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0: Gleich zurück, dann hören wir mehr Musik, die alles ändert. Unter anderem von einem Künstler mit dem Alias J. Jerome 87. Dahinter verbirgt sich niemand Geringeres als Joe Newman von Alt J. Mit seinem Solo-Projekt veröffentlicht er Ende Juni das Album The Canyon und die Vorab-Single Track and Field, die hören wir gleich. Hier bei Ego FM.
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1: Ich bin Angela Kress. Zum heutigen Welt-Nichtrauchertag fordert der Präsident der Bundesärztekammer Reinhardt strengere Gesetze, um Kinder und Jugendliche vor Zigaretten und E-Zigaretten, sogenannten Vapes, zu schützen. Unter anderem sprach er sich in der Rheinischen Post für ein vollständiges Aromaverbot in E-Zigaretten aus. Der Drogenbeauftragte der Bundesregierung Streeck forderte deutlich höhere Preise. Das hielte gerade junge Menschen davon ab, mit dem Rauchen anzufangen. Wurfgeschosse, brennende Autos und Barrikaden. Heftige Auseinandersetzungen in Frankreich haben, wie schon im Vorjahr, den Fußball-Champions-League-Triumph von Paris Saint-Germain überschattet. Ursula Winkler berichtet.
2: Ganz besonders eskalierte die Lage rund um die Pariser Prachtstraße Champs-Élysées. Polizisten setzten Wurfgeschosse und Tränengas gegen Vermummte ein. Die setzten Autos in Brand, errichteten Barrikaden und schossen Feuerwerksraketen durch die Menschenmassen. Auch in vielen weiteren französischen Städten gab es Krawalle und Plünderungen.
1: Der Aktionsrat Bildung hat sich in die Debatte um Social-Media-Beschränkungen für Kinder eingeschaltet. Er fordert sogar ein Social-Media-Verbot in Grundschulen. Die Gefahren überlagerten die möglichen positiven Aspekte in diesem Alter, hieß es. Ein großes Problem: Informationen würden nicht mehr von Erwachsenen, sondern von Algorithmen gesteuert. Adi Hütter ist neuer Trainer von Eintracht Frankfurt. Für den 56 Jahre alten Österreicher ist es die zweite Amtszeit beim hessischen Fußball-Bundesligisten, den er bereits von 2018 bis 2021 trainierte. Größter Erfolg in seiner Amtszeit war der Einzug ins Europa-League-Halbfinale. Adi Hütter folgt damit auf Albert Riera, den die Eintracht nach der Saison entlassen hatte.
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4: Bevor sie sich diesen Sommer mit ihrer Band bei ein paar Festivals rumtreibt, freue ich mich sehr, sie heute bei Ego FM Backstage zu Gast zu haben. Die Musikerin Elena Ruth aus München.
5: Montagmorgen, ich log mich ein, Herr Doktor, deine Krankenschein.
6: Ich hab keinen Bock, sogar keinen Bock.
4: Wir sprechen über ihre EP 1A Feelings und hören natürlich auch Musik von Elena Roth. Gleich mehr von Elena, dranbleiben hier bei Ego FM. Jetzt erstmal Musik von Beth Ditto in and out.

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3: Ich freue mich heute sehr über den Besuch bei Ego FM Backstage von einer Künstlerin aus München. Die war mit ihrem Debütalbum Heimlich Weinen schon auf meinem Hype-Radar und es wird höchste Zeit, dass sie auch hier auf der Ego FM Interview Couch Platz nimmt. Hallo, Elena Ruth.
4: Hallo.
3: Schön, dass du hier bist.
4: Danke für die Einladung.
3: Hast du gut hergefunden? Also deinem Instagram-Post zu urteilen, bist du ja wahrscheinlich nicht mit dem Fahrrad gekommen heute. Du hasst Fahrradfahren.
4: Ich hasse Fahrradfahren, bin nicht mit dem Fahrrad da. Leider auch nicht mit dem E-Roller, weil das mag ich eigentlich am liebsten. Aber ich habe hergefunden.
3: Sehr gut. Wir freuen uns sehr, dass du hier bist mit deiner aktuellen EP 1A Feelings. Da wollen wir auch noch ein bisschen drüber sprechen gleich. Dein Song Kein Bock und Limpy, der geht ja auch ein bisschen drum, vom Dayjob so ziemlich gelangweilt zu sein, keinen Bock zu haben. Hast du den Song aus eigener Erfahrung geschrieben? Hast du einen Job gehabt, der dich total gelangweilt hat? Oder was war so der nervigste Nebenjob, den du hier hattest?
4: Ich hatte schon viele Nebenjobs. Ich habe schon in so Comic-Kostümen zum Beispiel. Ich habe immer so ganz viele Promo-Jobs früher gemacht. In so Comic-Kostümen war ich dann schon so dann auf so Werbe-Events von großen Fernsehsendern und habe dann quasi als Zeichentrickfigur mit Jimmy Blue Ochsenknecht getanzt.
3: Oh,
4: wow. Das war einerseits cool, andererseits war es halt Jimmy Blue Ochsenknecht. aber ich hatte schon viele komische Jobs, die auch irgendwie langweilen. Weil ich glaube, der interessanteste Job, der mir am meisten Spaß macht, ist natürlich Musik. Nur ist es besonders am Anfang oder auch immer noch natürlich immer schwierig, davon leben zu können. Deswegen, es ist schon auch aus eigener Erfahrung. Es ist schon, ich finde aber auch, man muss auch nicht immer Bock auf eine Arbeit haben. Man darf auch ruhig mal keinen Bock haben.
3: Ist auch vollkommen okay. Vor allem an einem Montagmorgen ist es.
4: Vor allem an einem Montagmorgen.
3: Du bist ein Early Bird oder eine Nachteule?
4: Nachteule. Absolut Nachteule. Ich finde, obwohl ich jetzt in letzter Zeit immer, bin gerade viel unterwegs und ich bin, ich bin halt kein Early Bird, ich bin halt ein Sparfuchs, deswegen hole ich mir immer die ICEs so um 5 Uhr morgens. Deswegen gezwungenermaßen muss ich manchmal Early Bird sein, aber am liebsten Nachteule.
3: Aber Kaffee gibt's dann nicht bei dir?
4: Nee, ich trinke keinen Kaffee. Gerne mal so einen Schwarztee oder super basic. Da schäme ich mich aber auch immer, wenn ich mir so einen Iced Matcha oder irgendwo hole. Aber genauso schäme ich mich eigentlich auch, dass ich E-Roller fahre und erzähle es trotzdem jedem ungefragt.
3: Wir hören jetzt mal einen ersten Song von Ellie.

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2: In dieser Stunde ist Elena Ruth bei mir zu Gast bei Ego FM Backstage. Wir hören Musik aus ihrer EP 1A Feelings, sprechen über all die Emotionen, die gesamte Palette an Emotionen in ihrer Musik. Und natürlich frage ich Elena auch gleich, was als nächstes bei ihr ansteht. In dieser Stunde zu Gast bei mir bei Ego FM. Gleich mehr.
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2: Wir haben gerade schon über Jobs gesprochen und noch dazu, dass es als Musikerin im Zeitalter von Streaming natürlich nicht leicht ist, davon zu leben, bist du ja auch nicht nur in Anführungszeichen Künstlerin. Du bist ja gleichzeitig, hast du deinen Rudel zu managen, also deine Band?
3: So nämlich.
2: Sind nicht einfach. Du bist quasi auch deine Stylistin, Make-up-Artistin, Content-Creatorin. Ist es nicht manchmal super, ja auch anspruchsvoll, schwierig, alles unter einen Hut zu bekommen?
3: Naja gut, wenn du so talentiert bist wie ich, dann fällt es einem natürlich unglaublich leicht, alles auf einmal zu können. Nee, also Scherz beiseite, ich finde, das ist eine Herausforderung. Ich habe glücklicherweise ADHS, das mich sehr unterstützt dabei, alles auf einmal zu machen. Nur nicht meistens nicht alles dann gleichmäßig gut. Aber es ist schon eine Herausforderung natürlich. Also ich finde, ich muss extrem darauf achten, nicht auszubrennen. Ich glaube, wie alle anderen Artists auch, dass man seine Kraft gut einteilt, dass man viel auch lernt abzugeben mal oder dann auch zu realisieren, dass man eben nicht jeden Tag ein virales Reel machen kann. Ich glaube, das ist auch so ein bisschen, oder auch nicht jeden Tag einen viralen Song schreiben kann. Ich benutze gerade viel das Wort viral, weil das ist natürlich das, woran man sich immer misst, dass man sich denkt, eigentlich der nächste Song, den ich mache, das müsste doch viral gehen und sonst wie. Und das muss man, glaube ich, manchmal sich eingestehen, dass man auch einfach nur ein Mensch ist und ein kreativer Mensch. Man kann einfach nicht alles gleichzeitig machen. Aber es gibt natürlich auch Momente, wo man auch an sich selber zweifelt und die sind auch nicht zu unterschätzen. Und die machen dann auch Angst und Sorge und alles Mögliche. Aber ich finde, da muss man einfach bewusst mit diesem Gefühl umgehen können und das nicht runterschlucken, genau.
2: Du hast aber auch schon einige Milestones jetzt vorzuweisen mit Elena Roth. Das Debütalbum habe ich ja schon erwähnt, jetzt die EP dieses Jahr. Du hast schon tolle Support-Gigs gespielt für große Artists und warst ja auch selber schon mit der Band auf Tour. Ihr habt dann aber euch auch Zeit genommen, neue Musik aufzunehmen. Ich glaube, für die EP, die jetzt im Februar herausgekommen ist, seid ihr auch nach Wien gefahren.
3: Ja.
2: Mit der ganzen Band. Wie war das in Wien? Muss man mit so einem Studiotag mit dem Rudel, wie läuft das ab?
3: Ja, wie läuft das ab? Also wir haben hatten natürlich ganz viel Vorbereitung. Also wir haben auch 2025 einfach genutzt, da schon Songs vorzubereiten, da schon viele Songs zu schreiben, auch so ein bisschen unser Schreibverhalten oder mein Schreibverhalten so ein bisschen zu ändern, weil ich auch ehrlicherweise so nach unserem Album auch eine Schreibblockade einfach hatte. Ich wusste nicht, worüber ich jetzt schreiben will. Ich wusste, dass es sich ein bisschen auch klanglich ein bisschen verändern soll und vielleicht auch ein bisschen punkiger werden darf und alles. Aber man probiert einfach auch viel aus. Und dann haben wir zum Glück unseren ganz, ganz tollen Produzenten Niklas Apfel kennengelernt und mit ihm dann das Projekt einfach nochmal in Angriff genommen und so ein Studiotag, ehrlicherweise, kam ich immer ein bisschen zu spät, weil ich immer mit dem E-Roller gefahren bin. Aber muss jetzt die Chefin immer da sein, frage ich mich. Muss sie nämlich nicht. Die können auch ohne mich Schlagzeug einspielen. Also wie die ganz Großen können sie das. Viel Kaffee getrunken, was für mich dann auch sehr unüblich war. Viel gegessen, viel gelacht. Viel geschlafen tatsächlich auch. Also wenn man nichts zu tun hat, dann wird dann auch einfach mal sich ein kleines Nest aus Jacken gebaut auf dem Studioboden und dann wird ein kleiner Powernap gemacht. Und sonst einfach viel über Musik geredet, viel musiziert, wie man sich das, glaube ich, klassisch vorstellt. Ja.
2: Und wenn diese Songs dann entstehen, weil du erzählst ja schon aus deiner Perspektive,
3: ja,
2: wie sehr ist die Band quasi im Songwriting selbst involviert oder kommst du mit einem fertigen Song ins Studio und sagst, das haben wir jetzt. Ich bin die Chefin.
3: So nicht anders. Nee, dieses Jahr haben wir, wie gesagt, oder für diese EP haben wir das, habe ich den Prozess ein bisschen geöffnet, dass ich da auch eben die Jungs dann auch mal mit in den Prozess mit reingenommen habe, um da irgendwie einen besseren Flow zu haben. Wir haben auch zum Beispiel bei Ken Bock, hat der wundervolle Fabian Livré mitgeschrieben. Und dass ich zum ersten Mal auch wirklich mal mit Leuten geschrieben habe, das war sehr cool. Und dass man dann auch mal so ein bisschen, ja, keine Ahnung, ich so ein bisschen einfach drüber reden kann, worum es wirklich geht, ob die es dann auch fühlen. Wir haben auch einen Song, der heißt XXS. Da habe ich, der hat auch nochmal viele, viele Umdrehungen gemacht, bis er dann das wurde, was er ist. weil ich einfach wollte, dass es für alle irgendwie verständlich ist. Und da braucht man auch einfach Leute, die im Prozess mit reingehen. Dann arrangieren wir das gemeinsam oder füttern uns gegenseitig mit Inspirationen, wie denn so ein Song dann aussehen kann. Und dann werden das die Hits, die ihr heute hören könnt.

0: aus München mit Please, Please, Please. Und Elena ist in dieser Stunde bei Ego FM Backstage bei mir zu Gast.
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0: Und so dann auch im nationalen Fernsehen zu sehen. Ihr wart nämlich auch im Morgenmagazin.
3: Ja, mit keinem Bock. Wie war das? Da muss man ja auch ziemlich früh aufstehen. Und ja. Ist, glaube ich, auch eine Experience, oder so, als Indie-Band da reinzukommen.
4: Absolut. Also das war, als wir die Nachricht bekommen haben, dass wir im Morgenmagazin spielen, mit keinem Bock, war das für mich, ich habe erst gedacht, ich habe mich verlesen und dann die E-Mail ging an die falsche Band. So, da habe ich auch erstmal direkt noch beim Label nachgefragt, ob sie sicher sind, dass wir das spielen werden. Ja, also es war schon auf jeden Fall ein Hit, weil wir sind dann am Abend, also am Tag davor sind wir nach Berlin geheizt, haben dann für 4 Stunden uns in unserem Hotel breit gemacht. Die Jungs durften sogar 5 Stunden schlafen. Ich hatte mir ganz früh vorgenommen, mir noch einen absoluten Fit zusammenzustellen und meine Haare zu machen und zu duschen und zu schminken schon mal. Und deswegen bin ich dann um 4 Uhr aufgestanden, was für mich absolute Hölle war. Ich glaube, für Ela, mit dem ich mir mein Zimmer geteilt habe, war es auch nicht einfach. Und ja, aber es war eine tolle Erfahrung. Also vor Ort alle unglaublich nett. Ich glaube, das hat so die Medienwelt an sich. Ist ja auch hier bei Ego FM sind ja auch alle unglaublich nett. Deswegen, da sind wir wirklich ein bisschen gesegnet. Oder haben wir auf jeden Fall viel Glück mit. Und ja, also das war eine ganz tolle Erfahrung. Ich fand, die Themensprünge fand ich sehr crazy. Von, ich glaube, zuvor Epstein-Files und jetzt Elena Roth mit keinem Bock fand ich... War eine Top-Überleitung auf jeden Fall. Oder war es sogar verhaftet? Das wäre hilarious. Nee, mit verhaftet haben wir gestartet, glaube ich. Und dann war es eben kein Bock. Das so früh morgens, an einem Montag war das, glaube ich, auch zu performen, war eine andere Erfahrung, war eine schöne Erfahrung aber auch.
0: Kann man sich natürlich auch nochmal in diesem Internet angucken, den Auftritt. Und haben dir viele Leute geschrieben, so, hey, ich habe dich im Fernsehen gesehen, oh mein Gott.
4: Ja, tatsächlich schon. Besonders, ich wusste nicht, ob man das zuvor ankündigt oder ob das so ein Geheimnis ist und dann so Secret Act mäßig. Und ich wusste aber auch nicht, wie viele Leute es wirklich sehen. Und dann habe ich zahlreiche Nachrichten über den Vormittag bekommen von Leuten, die es zufällig gesehen haben, die sich dann sehr gefreut haben, was mich dann sehr gefreut hat. Meine Eltern haben das dann auch mal angeschaut. Das war das Bequemste, was meine Eltern zufällig angeschaut haben. Und ja, war sehr schön.
0: Cool. Und du bist ja auch, haben wir auch schon drüber kurz gesprochen, auf Social Media super aktiv, um neue Musik zu promoten. Da passieren auch immer die witzigsten Dinge. Mhm. Auch wenn du vorhin gesagt hast, so ja, man kann das ja nicht planen, irgendwie viral zu gehen oder so. Ich finde deine Videos, die sind einfach so krass relatable und ich freue mich da immer richtig, wenn ich sehe, dass das Video irgendwie schon 300 Kommentare hat. Weil ich mir denke so, ja, geil, ich musste gerade auch krass lachen. Zum Beispiel teilst du ja auch so Situationen wie, hey, ich habe mich gerade hier mit Pelzmantel und Krone filmen wollen und dann hat meine Nachbarin an der Tür geklingelt und ich muss ihr so die Tür öffnen.
4: Ja, die habe ich auch seitdem nicht mehr gesehen. True Story?
0: Ich habe Krone filmen wollen und dann hat meine Nachbarin an der Tür geklingelt und ich muss ihr so die Tür öffnen.

0: ganz anonym zu und ich glaube, da wird viel getuschelt. Und es tut mir eigentlich so leid, weil ich denke schon, dass ich eigentlich eine nette Person bin. Aber allein das, ich hatte so einen weißen Fake-Pelz, natürlich, das ist wichtig zu sagen. Fake-Pelz, ein Diadem. Und ich hatte das ganze Gesicht dann auch so voll mit pinken Lippenstift. Und es hat da geklingelt und ich dachte, es wäre eine Freundin. Weil ich nämlich, meine Freundin wollte mir auch so Schuhe vorbeibringen für ein Shooting, das ich nächsten Tag hatte. Und dann war es meine Nachbarin. Und ja, keine Ahnung, also das ist furchtbar. Es ist mir auch wirklich peinlich. Weil wenn mir auch sowas peinlich ist, dann fange ich auch an so zu reden. Und so, ah, ja Mensch, also mit ihr habe ich ja nicht gerechnet. Und da kommt nur Schweigen entgegen und so, ja, ist noch ein Paket für sie. So, ja Mensch, ja gut, also ich weiß, Fasching ist noch nicht. Ja, furchtbar, also...
1: Wenn die wüsste, die Nachbarin.
0: Wenn die wüsste, wer ich bin.
1: Vielleicht folgt sie dir aber auch schon längst.
0: Das wäre noch unangenehmer, oder? Ja. Ich glaube, das wäre mir noch peinlicher. Yeah.
1: Aber vielleicht hat sie gedacht, jetzt google ich die doch mal.
0: Ja, Nachbarin. Ja, stimmt. Gemacht. Schauen wir mal, wer ist denn diese Elena Ruth,
1: ja,
0: die mir komische Outfits anhat?
2: Diese Elena Ruth spielt hoffentlich auch bald schon wieder Konzerte. Wie schaut's aus? Habt ihr festivalsommermäßig irgendwas geplant mit dem ganzen Ruth?
0: Wir haben ein bisschen was geplant. Das könnt ihr natürlich auch immer bei uns auf Social Media nachschauen. Beziehungsweise auf unserer Website. Die ist elenaruth.com. Kleiner Shoutout an uns in der Stelle. Wir spielen auch ein bisschen in München für alle lokalen Menschen, die Lust haben, uns mal wieder zu sehen. Ja, es ist ein bisschen was geboten. Ich freue mich sehr auf alles, was kommt. Es kommt auch dieses Jahr noch neue Musik.
1: Yay!
0: Was sehr aufregend wird, weil auf vielen diesen Songs werden wir nicht nur alleine zu hören sein, sondern wir haben, ich will schon fast sagen, Stargäste.
1: Die spannst uns aber auf die Folter.
0: Naja, man darf, also wie sagt man so typisch so, ja, mir darf ich noch nicht verraten, aber man darf gespannt sein auf jeden Fall.
2: Da freuen wir uns schon sehr auch auf die neuen Songs von Elena Ruth, auf baldige Konzerte und ein Wiedersehen mit dir und dem ganzen Rudel. Danke, dass du heute hier warst.
0: Ja, vielen Dank für die Einladung, sehr gerne.

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2: In dieser Stunde bei Ego FM Backstage war Elena Ruth aus München bei mir zu Gast. Und wenn ihr vielleicht erst später eingeschaltet habt, dann seid nicht traurig. Die ganze Folge mit Elena gibt es nämlich auch nochmal zum Nachhören und Nachgucken. Als Videopodcast findet ihr auf dem Ego FM YouTube-Kanal, bei Spotify Podcasts und zum Nachhören selbstverständlich auch in der Ego FM Mediathek. Klickt mal rein, schaut euch gerne das Video an, hinterlasst einen Kommentar. Wir würden uns sehr freuen, Ego FM Backstage noch ein bisschen mehr zu pushen. Also, ich bin angewiesen auf eure Liebe in Form von Kommentaren, Likes, Abonnements und Co. Deswegen guckt und klickt euch da gerne mal rein. Hier jetzt gleich zurück, dann hören wir Musik von Musikliebling Amy Winehouse. Valerie. Außerdem auch was Neues von Digitalism und mehr Musik, die alles ändert. Bis gleich bei Ego FM.
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1: Ich bin Helen Martin. Die SPD hält an der vereinbarten BAföG-Reform fest. SPD-Fraktionsvize Esther hat CSU-Forschungsministerin Bär widersprochen, die bezweifelt hatte, dass die Reform noch Rückhalt in den Koalitionsfraktionen hat. Laut Esther gilt die Einigung nach wie vor. Zusammen mit Finanzminister Klingbeil habe man bereits die Finanzierung sichergestellt. Geplant sind mehr Flexibilität, weniger Bürokratie und eine höhere Wohnkostenpauschale für Studierende. Bei den Landtagswahlen im Herbst könnte eine Regierungsbildung unter Umständen nur möglich sein, wenn sie von den Linken oder der AfD unterstützt wird. 48% der Unionsanhänger sagten in einer Umfrage für die Bild am Sonntag, dann lieber mit der Linken. 27% hätten lieber eine Kooperation mit der AfD. Die CDU hat per Parteitagsbeschluss eine koalitionsähnliche Zusammenarbeit sowohl mit der Linken als auch mit der AfD ausgeschlossen. In Deutschland fehlen laut dem Richterbund insgesamt 2000 Strafverfolger. Eine Folge: Strafverfahren würden immer länger dauern, sagt der Verbandsgeschäftsführer Rebin der Bild am Sonntag. Ursula Winkler berichtet.
2: Der Richterbund wartet auf die angekündigte Personaloffensive und fordert klare Beschlüsse noch vor der Sommerpause. Schon vor einem knappen Jahr hatte Justizministerin Hubich den Ländern rund 500 Millionen Euro in den nächsten 4 Jahren versprochen. Aber Bund und Länder streiten sich weiter um Geld. Etwa kritisierte Hessen, dass der Bund neue Richterstellen nur zu Beginn finanzieren will, die Länder aber für den Rest des lebenslangen Beamtenverhältnisses zahlen sollen.
1: Hamburg stimmt heute darüber ab, ob sich die Stadt um die Olympischen Spiele bewerben soll. Ende September entscheidet dann der Deutsche Olympische Sportbund, welche Stadt oder Region der deutsche Kandidat für die Spiele wird. Berlin, München und die Rhein-Ruhr-Region sind auch im Rennen.
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3: Am Sonntagnachmittag. In dieser Stunde gleich mit einer musikalischen Zeitreise und Musik aus Brighton von den Blood Red Shoes. Dead Air, den neuen Song hören wir gleich hier bei Ego FM. Jetzt ein Klassiker von den Killers.

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2: The Streets, Everything is Borrowed hier bei Ego FM. Wir bleiben in Großbritannien, genauer im kleinen Küstenstädtchen Brighton. Dort findet jedes Jahr das Great Escape Festival statt, eines der wichtigsten Showcase- und Newcomer-Festivals Europas. Und Brighton hat insgesamt eine sehr lebendige Musikszene und eine lange Liste mit Bands und berühmten MusikerInnen. Zum Beispiel unsere Musiklieblinge The Cooks sind aus Brighton.

auch die Musikerin Celeste, die dort aufgewachsen ist. Eine weitere Institution der Brightner Musikszene ist das Indie-Rock-Duo Blood Red Shoes. Die haben seit über 20 Jahren jetzt gemeinsam Musik gemacht und 2026 melden sie sich zurück. Mit neuer Musik. Im Herbst wird es eine Tour geben und überhaupt können wir uns da dieses Jahr, glaube ich, noch auf ein neues Album freuen. Jetzt hören wir aber erstmal rein in die aktuelle neue Single von Blood Red Shoes, Dead Air, hier bei Ego FM.

0: Beach Bunny mit Cloud 9 hier bei Ego FM am Sonntagnachmittag.
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0: Wie immer an dieser Stelle machen wir gleich eine gemeinsame musikalische Zeitreise. Und dann all diejenigen von euch, die, wenn sie das Jahr 2000 und Millennium hören, denken, ach, das ist doch, kommt mir vor, als wäre es erst gestern gewesen. Naja, nicht ganz. Ganze 26 Jahre ist das heute auch schon her. Aber genau dahin reisen wir jetzt gleich hier bei Ego FM.
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0: Mowgli mit Flow hier bei Ego FM. Und fühlt ihr euch gerade auch so richtig im Flow der Zeit? Los geht es mit unserem allsonntäglichen Ausflug in die Vergangenheit. Wir reisen dieses Mal zurück ins Jahr 2000.
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3: Das neue Jahrtausend beginnt mit einem Schaltjahr, die Dotcom-Blase platzt und Davo Kanica gelingt als erster Mensch die vollständige Skiabfahrt vom Mount Everest. Und jetzt zur Musik. 10. Juli 2000, Coldplay veröffentlichen ihr Debütalbum Parachutes und halten sich damit 33 Wochen in den Top 10 der britischen Charts.

23. Mai 2000. Die Marshall Mathers LP kommt raus und beschert Eminem seinen bis dato größten kommerziellen Erfolg. Das Album mit Songs wie Stan und The Real Slim Shady wird von vielen Kritikern als eines der besten Rap-Alben aller Zeiten bezeichnet. Stand up. 2. Oktober 2000. Radiohead veröffentlichen ihr 4. Album Kid A und unternehmen einen radikalen Stilwechsel. Beginnt schon anders als erwartet. Radiohead ist eine Band mit 3 Gitarristen. Im ersten Song hört man keine einzige davon. Dafür gibt es repetitive Textzeilen, elektronisches Piano und elektronisch verfremdete Vocals. Alles fließt ineinander. Die breiten Sounds der Platte wummern in die Gehörgänge. Einfach oder eingängig ist Kid A natürlich nie, dafür aber zeitlos. Der Song Idiotech zum Beispiel lässt sich erschreckend genau auf die heutige Zeit übertragen und kann von der Angst vor einem Atomkrieg oder der Klimakatastrophe handeln. Kid A vergraulen Radiohead im Jahr 2000 zwar einige Fans von klassischem Indie-Rock komplett, entwickeln sich aber gleichzeitig auch radikal weiter. Im Laufe der folgenden Jahre gewinnt die Platte auch immer mehr an Respekt und Zustimmung. Und mittlerweile gilt sie bei vielen Kritikern und Hörern als beste Platte von Radiohead überhaupt. Randnotiz der Musikgeschichte: Ein neuer Stern erscheint am New-Metal-Himmel. Die Band Linkin Park mit ihrem Album Hybrid Theory. Ego-FM-Musikredakteur Fitus Aumann ist angeblich ein großer Fan.

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1: Das war vor 26 Jahren, das war das Musikjahr 2000 und wie einflussreich eine Band wie Radiohead bis heute sind, das hören wir immer wieder bei neuen Indie-Bands, die aufpoppen, die Radiohead und Thom Yorke als Referenz angeben oder auch Popstar Harry Styles, der bei einer Preisverleihung eine Rede für Thom Yorke halten durfte und gesagt hat:
2: It's an honor to be here tonight to present him with this recognition of his enduring influence on British music. Radiohead is my favorite band. Thank you, Tom, for everything.
1: Radiohead ist meine Lieblingsband. Auch unsere Lieblingsband. Wir hören jetzt Musik von Kid A. Das sind Radiohead mit Everything in its Right Place.

Armando Diao mit Fire in the Hall an diesem Sonntagnachmittag bei Ego FM. Egos, wie steht ihr so zum Thema Castingshows? Also jetzt in der Musik-Bubble. Popstars, DSDS, The Voice, wie sie alle hießen in der Vergangenheit und heute heißen. The Voice ist ein sehr erfolgreiches Format, das es auch in Großbritannien gibt. Und dort hat Ruti 2018 teilgenommen und nicht nur teilgenommen, sondern die Sendung gewonnen. Der Gewinnersong war ein Cover von Cranberries Dreams.

Rutis ganz besondere Stimme hat die Jury bei The Voice und das Publikum einfach nur vom Hocker gehauen. Spulen wir mal ein paar Jahre vor. Ruti veröffentlicht mittlerweile auch eigene Songs, die sich irgendwo so im Bereich Pop, Jazz und Folk verorten lassen, also so eine Mischung. Und einen neuen Song von Ruti, den gibt's jetzt hier bei Ego FM. 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
0: Und gleich mit mehr Musik, die alles ändert. Von einer ganz spannenden Künstlerin namens Luna Morgenstern aus Köln, lebt in Amsterdam oder mittlerweile Berlin. Ich habe ein bisschen den Überblick verloren, aber sie ist ganz tolle Musikerin und Produzentin, also produziert auch all ihre Tracks selbst. Gleich hören wir sie hier mit dem neuen Kids.

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1: Ich bin Helen Martin. In der Bundesregierung gibt's erneut Knatsch. Diesmal geht's um die BAföG-Reform. Die SPD hält an den Plänen fest und ist sauer auf Forschungsministerin Bär. Die hatte in einem Interview gesagt, dass sie nicht damit rechnet, dass die BAföG-Reform wirklich kommt. Es gebe Widerstand aus den Regierungsfraktionen. Mehr dazu von Ursula Winkler.
2: Ganz anders als die CSU-Politikerin klingt nun aber der Ton aus der SPD-Fraktion. Die Koalitionsfraktionen hätten sich gemeinsam auf eine BAföG-Reform verständigt, auf Basis des Koalitionsvertrags. Den Plänen nach soll in einem ersten Schritt ab dem Wintersemester die im BAföG enthaltene Wohnkostenpauschale für Studierende um 60 Euro monatlich angehoben werden.
1: Viele private Vermieter in Deutschland wollen ihre Immobilien nicht energetisch sanieren. Laut einer Umfrage der DI Deutschland Immobilien AG und des Instituts der Deutschen Wirtschaft planen 59% derzeit keine neuen Heizungen oder Dämmungen. Als Grund nennen die Vermieter unklare politische und energetische Anforderungen. Urlaub in Italien heißt es bestimmt auch dieses Jahr wieder für viele von uns. Und wenn man in Italien wegen einer Baustelle auf der Autobahn zu lange im Stau steht, bekommt man künftig Geld zurück. Die meisten Autobahnen in Italien sind ja mautpflichtig. Je nachdem, wie viel länger es dauert und wie weit die Strecke ist, kann man das Geld teilweise oder sogar komplett zurückverlangen, einfach per App. Für die deutsche Fußballnationalmannschaft steht heute Abend das letzte Testspiel vor der Abreise zur WM in die USA an. Ab 20.45 Uhr geht's in Mainz gegen Finnland. Und ein neues, altes Gesicht bei Eintracht Frankfurt. Adi Hütter wird wieder Trainer der SGE. Der 56-Jährige hatte die Hessen bereits von 2018 bis 2021 trainiert.
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3: Fun Fact über unseren Ego-FM-Musiker Hozier. Schon bevor er Musik gemacht hat und da regelmäßig auf Tour zu uns zu Besuch kam, hat er mal Urlaub in Bayern gemacht.
4: It is great every time. No, I love Bavaria. I love coming here. I came here when I was much younger to Bavaria when I was like 16 or something, before I started releasing music. And I've loved it very much ever since. Yeah, so it's nice to be back and enjoy some of the local sights and food and drink and stuff like that.
3: Er kommt immer gerne zurück und probiert das bayerische Essen und natürlich irgendwo auch das bayerische Bier. Wir freuen uns, ihn hoffentlich bald wieder zu Gast zu haben. Letztes Jahr beim Superbloom Festival, da war Hozier zuletzt in München am Start. Damals haben wir im Interview darüber gesprochen, dass er fleißig Ideen sammelt für ein neues Album und sich dann ein bisschen zurückziehen will. Bis es neue Musik gibt von Hozier, das erfahrt ihr natürlich als erstes hier bei uns. Hören wir ein Klassiker von ihm. Hozier am Sonntagnachmittag bei Ego FM mit Jackie and Wilson.

Musiklieblinge Eels waren das mit Where I'm From hier bei Ego FM. Eels reimt sich mit Fields, Ruby Fields, Sängerin und Songwriterin aus Sydney, Australien. Die hat im April ein neues Album rausgebracht und da hören wir jetzt rein. Half the Love von Ruby Fields bei Ego FM.

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2: Schon vergangenen Sonntag war er hier bei mir in der Sendung zu Gast und diese Woche ist sein neues Album von seiner Band Bleachers Everyone for 10 Minutes. Unser Album der Woche. So we got married dead boys, and the neighbors all lost their minds. Jack Antonoff und Bleachers kommen übrigens im Herbst-Winter auch auf Tour nach Europa. Wir nehmen euch mit zur Show in München. Klickt dafür einfach mal in unseren Ego FM Konzertkalender. Frühzeitiger Tipp von mir und das ganze Album Everyone for 10 Minutes. Das stellt uns Kollege Fitos aus der Musikredaktion gleich hier vor.
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0: Vivian Blomqvist hier bei Ego FM am Sonntagnachmittag. Sonntagnachmittag, ich hoffe, ihr könnt gut abschalten. Einfach mal abschalten, das hat sich auch Jack Antonoff von Bleachers gedacht für sein neues Album Everyone for 10 Minutes. Warum? Das erklärt euch jetzt Kollege Fitus.
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2: 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Wenn man keine Grenzen zieht, wird man schnell überrollt. Das Handy in der Tasche lässt uns zwar gefühlt auf alles immer überall zugreifen, aber es macht eben die Tore auch in die andere Richtung auf. Manchmal muss man den ganzen Trubel ausblenden und sich wieder darauf fokussieren, was wirklich wichtig ist. Und genau das tut Jack Antonoff auf dem neuen Bleachers-Album Everyone for 10 Minutes.

0: Irgendwie ist Jack Antonoff zum Megastar wider Willen geworden. Obwohl er ja eigentlich da eher im Hintergrund agiert, ist er durch seine Produktionen für die Popstar-Monarchie halt doch ins Rampenlicht gerutscht. So sehr, dass sogar seine Hochzeit von schaulustigen Fans gecrashed wurde. Zeit, klarzukommen. Und zum Glück ist für die eigenen Gedanken ja noch seine Band Bleachers da.
1: Talking about a story, something that happened and then messing around with some chords and then some melodies and it all kind of gets woven together in these in-between moments of hanging out.
0: Das fünfte Album der Band wird zum Versuch, das eigene Leben in der digitalen Reizüberflutung wiederzufinden. Das schafft Jack mit Blicken in die eigene Vergangenheit und die Träume von damals. Da könnte natürlich die Gefahr bestehen, dass das Album in selbstverliebten, nostalgischen Kitsch abdriftet. Aber Jack schafft es immer wieder, die Geschichten von damals mit seinem Leben von jetzt zu verbinden.
1: Saved me. Hurt me, helped me, changed me. I learned so much. I just existed in a very transient life. I had a life on the road, trying to outrun myself, realizing I couldn't. It's strange, but it's just the life I chose now.

0: still sing. Sonst klingen Bleachers-Alben ja gerne mal nach großem Stadionrock mit laut aufgedrehten Saxophonen. Everyone for 10 Minutes klingt da allerdings anders. Eher wie der schon leichtfertige Heimweg nach der großen Show. Was allerdings nicht heißt, dass man auf den gelegentlichen großen Refrain und natürlich übertriebenes Saxophon verzichten müsste. Und außerdem passt der zurückgenommene Sound zu den persönlichen und nostalgischen Geschichten, die die Bleachers erzählen möchten. Jack Antonoff ist einer der ganz großen musikalischen Köpfe unserer Zeit. Und auf Everyone for 10 Minutes gibt er sich so nahbar wie fast nie zuvor.
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2: Danke, Fitus. Übrigens gibt es das ganze Interview mit Jack Antonoff von Bleachers auch nochmal online nachzuhören. Vergangenes Wochenende war er bei mir in der Sendung zu Gast. Und ihr findet das Interview auch noch in der EgoFM Mediathek auf egofm.de. Jetzt aber Zeit für Musik aus unserem Album der Woche. Hier sind Bleachers.

0: Oliver am Sonntagnachmittag bei Ego FM. Heute um 16 Uhr, da übernimmt Kollege Dominik.
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0: Und weil er fleißig ist, ist er schon ein bisschen früher da.
5: Hallo
0: Dominik.
5: Guten Tag, Maria.
0: Wir freuen uns auf eine neue Ausgabe des Ego FM Talk Radio mit dir und einem Gast.
5: Genau, ich freue mich sehr über unseren Ego FM Moderationskollegen Markus Kafka. Der ist ja Wahl-Berliner, der ist Moderatorenlegende, kann man sagen. Ja. Und jetzt müssen sich alle Nicht-Bayern-Fans ganz festhalten, er ist glühender FC Bayern-Fans. Mhm. Hätte ich gar nicht gedacht bei ihm. Er hat jetzt darüber ein Buch geschrieben, FC Bayern, eine Liebeserklärung. Und beschreibt darin mal dieses Gefühl, Anhänger eines großen Fußballclubs zu sein, in guten wie auch in schlechten Zeiten.
6: Mhm. Ich werde auf jeden Fall entspannt bleiben, aber im Fußball ist es ja so, man denkt, man hätte schon alles gesehen. Aber das lehrt auch die Erfahrung, es kommen immer wieder Sachen dazu, die ich so noch nicht gesehen habe. Und die Saison, die ist wirklich mal wieder ein vorzügliches Beispiel dafür. Solange ich Fußballfan sein werde, werde ich auch immer neue Dinge erleben. Und das ist ja das Schöne daran. Das ist ähnlich wie bei der Musik. Also da dachte man auch schon, was ich mache jetzt so lange, bin ich schon Musikjournalist. Und selbst da ist es eben nicht so, dass ich schon alles gehört hätte, sondern auch da finde ich immer wieder neue Sachen, die mich begeistern, die ich so noch nicht gehört habe. Und genauso wird es beim Fußball sein.
0: Also neben der Musik seine weitere große Leidenschaft, der Fußball. Das heißt, ihr sprecht über Fußball heute, über den FC Bayern, aber auch natürlich über Musik, oder?
5: Tatsächlich. Also ich bin ja gar nicht so der große Fußballfan, aber ich bin sehr glücklich über dieses Gespräch, weil es unfassbar unterhaltsam ist und sehr viel Spaß gemacht hat. Tatsächlich. Also ich bin ja gar nicht so der große Fußballfan, aber ich bin sehr glücklich.

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1: Am Sonntagnachmittag um bald 16 Uhr. Ich verabschiede mich dann und gebe das Mikrofon ab an Kollege Dominik. Der übernimmt ab 4 mit dem Ego FM Talk Radio. In dieser Ausgabe ist Kollege Markus Kafka bei ihm zu Gast. Und die beiden sprechen ausnahmsweise mal nicht nur über Musik, sondern auch über Fußball und den FC Bayern München. Dranbleiben gleich ab 16 Uhr. Davor noch Musik, zum Beispiel von Zack. Neuer Song Shadows. Unsere Musiklieblinge von The National hören wir auch gleich. Mein Name ist Gloria und ich wünsche euch jetzt noch einen schönen Restsonntag und morgen dann einen guten Start in eine neue Woche. Tschüss.
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1: Ich bin Helen Martin. Heute ist Weltnichtrauchertag und zu diesem Anlass hat der Drogenbeauftragte der Bundesregierung Streeck deutlich höhere Preise für Zigaretten und Vapes gefordert. Das würde vor allem junge Menschen davon abhalten, mit dem Rauchen anzufangen, so Streeck in der Rheinischen Post. Auch die Bundesärztekammer fordert strengere Gesetze, zum Beispiel ein Werbeverbot in sozialen Medien. Bundesforschungsministerin Beer hat für einen neuen Koalitionskrach gesorgt. In einem Interview hatte die CSU-Politikerin gesagt, dass sie nicht glaubt, dass die BAföG-Reform wirklich kommt. Die Reform würde nicht mehr von den Regierungsfraktionen unterstützt werden, so Beer. Alles Quatsch, sagt die SPD. Die SPD-Fraktion stehe geschlossen für die Umsetzung der vereinbarten BAföG-Reform, so SPD-Fraktionsvize Esther. In Hamburg läuft die Volksabstimmung über eine Olympiabewerbung der Stadt. Rund 1,3 Millionen Hamburger sind stimmberechtigt. Bei einem Ja käme Hamburg in den nationalen Vorentscheid gegen München, die Rhein-Ruhr-Region und Berlin. Ende September entscheidet dann der Deutsche Olympische Sportbund, wer der Kandidat für die Bewerbung wird. Adi Hütter kehrt zu Eintracht Frankfurt zurück. Der Österreicher wird zum zweiten Mal Trainer bei der Eintracht, 5 Jahre nach seinem Abschied. Er übernimmt die Nachfolge von Albert Riera. Uli Reithänger berichtet.
2: Auch wenn Hütter bei vielen Eintracht-Fans gemischte Gefühle hervorruft, sie haben nicht vergessen, dass er das Team 2019 bis ins Europa-League-Halbfinale geführt hat. Trotzdem gemischte Gefühle, weil Hütters Abgang 2 Jahre später nicht geräuschlos verlief. Damals hatte er seinen Wechsel nach Mönchengladbach in der entscheidenden Saisonphase verkündet. Sein Team verspielte daraufhin einen 7-Punkte-Vorsprung und damit die Teilnahme an der Champions League.
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6: Mein heutiger Gast ist das Gesicht einer ganzen Musikgeneration. Man kann fast schon sagen, die personifizierte Coolness der MTV-Ära und die wahrscheinlich markanteste Stimme des deutschen Musikjournalismus. Normalerweise fachsimpelt er über Synthesizer-Sounds, interviewt Weltstars in London oder steht selbst hinter den DJ-Decks. Doch heute lassen wir mal diese Plattenteiler ruhen und tauschen, ich sag mal, die Lederjacke zumindest im Geiste gegen das rote Trikot. Denn mein heutiger Gast hat ein Buch geschrieben. Es geht aber nicht um New Wave oder Techno, sondern um eine Liebe, die schon in seiner Kindheit im oberbayerischen Manching begonnen hat und die ihn tatsächlich bis heute auch im Berliner Exil nicht losgelassen hat. Es geht um Triumphe, Tränen, das Mir sein Mir und auch die Frage, warum man sich freiwillig ein Leben lang dem FC Bayern verschreibt. Ich freue mich sehr über Ego FM Moderationskollege Markus Kafka. Grüß dich, servus.
7: Servus Dominik, allerseits liebe Egos da draußen. Das ist ja lustig von Kollege zu Kollege.
6: Schon, oder?
7: Ja, abgefahren.
6: Ich war so ein bisschen melancholisch in Hinsicht auf das Gespräch heute, denn wir müssen dazu sagen, wir zeichnen das Interview am Morgen danach auf. Möchtest du ganz kurz deine Gefühle kundtun?
7: Ja, bei mir ist das wirklich echt immer eine Tragödie. Also ich bin am nächsten Tag eigentlich dann zu nichts zu gebrauchen, wenn solche Spiele dann in die Binsen gehen und wir dann so kurz vor knapp raus sind. Und trotzdem muss ich sagen, jetzt bin ich schon ein paar Stunden wach und so langsam überwiegt das Gefühl der Dankbarkeit für diese Wahnsinnssaison, für diese Wahnsinnsmannschaft und diesen unfassbar coolen Trainer. Also das hat schon alles sehr, sehr viel Spaß gemacht und man muss dann halt auch irgendwie anerkennen, dass Paris halt Stück weiter ist, verdient im Finale ist und wir greifen dann nächstes Jahr wieder an.
6: Letzte Woche war der Peter von den Sportfreunden zu Gast, der auch großer, bekennender Bayern-Fan ist und der meinte, hey, ja, ganz egal, wie es weiter ausgeht, da, wo wir bisher hingekommen sind, allein das ist schon ein Traum.
7: Ja, das habe ich gestern auch gepostet, so sinngemäß. Und ja, es ist so, es ist deutlich mehr, als ich erwartet habe von der Saison und es ist viel, viel schönerer Fußball, als überhaupt zu erträumen war. Also von daher große Dankbarkeit und munter putzen, weiter geht's.
6: Dann lass uns mal kurz über diese große Liebe von dir sprechen, über die du jetzt ein Buch geschrieben hast, der FC Bayern München. Ich habe mich gefragt, Markus, du bist ja ähnlich wie ich auch hier in Oberbayern bei Ingolstadt aufgewachsen. War es in dieser Region eigentlich eine freie Entscheidung, Bayern-Fan zu werden oder gab es quasi eine natürliche Auslese im Dorf bei dir?
7: Oft ist es ja so, wenn man von ein paar Vereinen, die in Frage kommen, so etwa gleich weit entfernt wohnt, dann hat man erstmal theoretisch die Auswahl. Also Ingolstadt liegt ja genau zwischen München und Nürnberg, hätte also Fan von 1. FC Nürnberg oder vom TSV 1860 München oder eben von Bayern München werden können. Und wie so oft ist es dann halt so die väterliche Prägung. Ne? Mein Papa, Bayern-Fan, der hat mich dann mit ins Stadion genommen, da war ich 7 Jahre alt und es war dann gleich so ein unfassbares Spiel, so ein 6-3 gegen den 1. FC Köln und da war dann klar, ich bin Bayern-Fan und grundsätzlich ist es ja auch so, von welcher Mannschaft man Fan wird, ist ja gar nicht so sehr eine rationale Entscheidung. Also man guckt ja nicht auf die Landkarte und sagt, was gibt's da, sondern das ist dann eher auch eine emotionale Entscheidung. Und wenn einen der Papa noch so ein bisschen anschiebt, dann ist klar, wo die Reise hingeht. Ne?
6: Manchmal rebellieren ja Kinder auch gegen ihre Väter. Ja, es hätte ja auch anders ausgehen können.
7: Das stimmt, also dass ich genau das Gegenteil dann mache, aber das wäre dann eher vielleicht in der Pubertät der Fall gewesen, aber da war ich ja schon längst Bayern-Fan. Und als Kind, da ist man klar so auf Papas Seite.
6: Mhm. Ego-FM-Kollege und Moderator Markus Kafka ist heute mein Gast hier im Ego-FM-Talk-Radio. Mit im Gepäck hat er sein neuestes Buch FC Bayern, eine Liebeserklärung. Und wir sprechen gleich weiter.

0: Eigentlich kennt man ihn als den Mann, der uns die Welt der Popstars erklärt hat. Doch heute reden wir über einen Verein, bei dem die Protagonisten manchmal mehr Drama liefern als jede Rockband. Mein Gast ist Wahl-Berliner, Musiklegende, Ego-FM-Kollege. Und jetzt müssen alle Nicht-Bayern-Fans ganz stark sein. Er ist glühender Anhänger des FC Bayern München. Markus Kafka ist heute bei mir.
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0: Bei mir hingen Musikstars im Kinderzimmer an der Wand, bei dir höchstwahrscheinlich auch, aber natürlich durfte der Fußball wahrscheinlich auch nicht fehlen. Gab es so eine klassische Wand mit Postern von Breitner, Rummenigge, Hoeneß bei dir?
4: Ja, die gab's. Ich habe dann auch schon sehr früh angefangen, alles aus irgendwelchen Magazinen und Zeitungen auszuschneiden und so Ordner zu machen. Poster hingen wirklich so gleichberechtigt neben Depeche Mode und The Cure, hingen Mannschaftsposter vom FC Bayern oder einzelne Spieler, die ich besonders cool fand. Ja, so ein lustiges Fußball-Musik-Kinderzimmer.
0: Du hast ja als Kind, glaube ich, auch sicher selbst gekickt, könnte ich mir vorstellen, oder?
4: Wie alle Jungs im Dorf ist der erste Weg, aber sag mal, bei mir war es der zweite. Ich war erst Ministrant, obwohl, nee, ziemlich zeitgleich habe ich mit beiden angefangen. Also klar, was machst du denn im Dorf? Du gehst in den Sportverein, weil sonst wird es schnell langweilig. Und da ist der Fußballverein die erste Wahl. Also ich bin dann mit 8 oder so, habe ich angefangen beim SV Manching zu spielen. Ja, habe dann C-Jugend, B-Jugend, noch ein bisschen A-Jugend. Aber dann musste ich aufhören, weil mein Körper da gestreikt hat. Mhm. Ich hatte so ein kleines Handicap und war dann auch viel verletzt. Und so ganz grundsätzlich war mein Fahrgestell nicht dafür ausgelegt, dass ich länger Fußball spiele. Und dann wurde ich halt sehr schnell glühender Passivverehrer.
0: Das wäre jetzt nämlich die nächste Frage gewesen, ob du eher so der elegante Spielemacher warst oder so ein bisschen die Axt, die hinten alles weggegrätscht hat.
4: Also Axt bei 1,70 bin ich jetzt. Damals war ich immer der Kleinste eigentlich, auch in der Schule und in der Fußballmannschaft und so. Also mit Axt war nicht viel. Ich war eher so klassischer Siebener. Also so Mehmet Scholl-Position, also offensiv, über links, außen. Schnell war ich schon, wendig auch. Kopfball und Zweikampf war jetzt nicht so meine Stärke.
0: Jetzt hast du ein Buch darüber geschrieben, über diese Fußballliebe zum FC Bayern, Markus. Und du beschreibst da auch so ein bisschen die Liebe zum Verein an sich. Gab es denn in deiner Kindheit irgendwie einen Moment, in dem diese Liebe vielleicht sogar mal fast zerbrochen wäre? Vielleicht sogar irgendwie durch eine schmerzhafte Niederlage? Oder hast du immer fest, felsenfest zu diesem Verein gehalten?
4: Ja, so eine Liebe zu einem Fußballverein, die ist ja wie eine Liebe im echten Leben, also zwischenmenschlich. Wobei es noch eine andere Qualität hat, weil mit seinem Fußballverein darf man eigentlich gar nicht Schluss machen. Man steht zusammen in guten wie in schlechten Zeiten und so, das wäre man ja ein Erfolgsfan, wenn man so bei der ersten krachenden Niederlage sagt, das mag ich aber nicht mehr. Das geht nicht. Dann beim FC Bayern hat man halt das Glück, dass es so verheerende Niederlagen seltener gibt als bei anderen Vereinen. Aber wenn sie dann passieren, dann sind sie natürlich umso schlimmer. Aber es gab nie einen Moment, bei dem ich mich dann abgewandt hätte. Also ich habe ein paar Sachen kritisch gesehen, zum Beispiel das Katar-Sponsoring. Da habe ich dann auch meine Mitgliedschaft deswegen gekündigt. Noch ein paar andere Sachen, die nicht so ganz glücklich gelaufen sind. Aber die kamen dann eher so von Funktionärsebene. Aber so die Mannschaft selber, die hat eigentlich immer alles gegeben. Zwischendurch war es mal nicht so ansehnlich, der Fußball, der gespielt wurde. Es gab ja auch Jahre, da sind sie ja auch im hinteren Mittelfeld gelandet und haben furchtbaren Fußball gespielt. Aber das muss man halt auch aushalten. Und da gab es auch nie ein Vertun. Mhm.
0: Was ist für dich der schönste Makel an dieser Liebe? Ich meine, der Buchtitel heißt ja auch eine Liebeserklärung.
4: Naja, bei den Fußballvereinen ist es halt so, der FC Bayern hatte wie so viele andere Mannschaften auch immer so grenzwertige Charaktere mal in den Reihen. Also da fallen immer so Stefan Effenberg, Oliver Kahn, Lothar Matthäus ein. Und das sind natürlich mitunter Leute, mit denen würde man jetzt vielleicht nicht privat befreundet sein oder mit denen würde man auch kein Bier trinken wollen. Aber die haben halt alles für den Verein gegeben. Und das ist halt, wenn überhaupt, so der einzige Makel. Aber klar, es gibt dann halt so Sachen, Uli Hoeneß, Steuerhinterziehung. Das ist, also, aber das ist ja dann auch seine private Angelegenheit und das soll ja dann auch nicht die Liebe zum Verein, meine Liebe zum Verein schmälern. Aber man muss halt trotzdem als Fan auch in solchen Phasen kritisch bleiben. Und das habe ich auch immer gemacht. Mhm. Und man diskutiert halt da mit anderen Fans und Prallt nicht alles ab, was in dem Laden passiert, aber so ist es eben, in guten wie in schlechten Zeiten. Mhm.
0: Markus, auch du hast wie alle anderen Gäste hier heute drei Musiktitel mitgebracht, zu denen du eine besondere Verbindung hast, insbesondere sogar in Verbindung mit dem neuen Buch. Und da fangen wir mit den Smiths an.
4: Ja, There's a Light That Never Goes Out. Im Buch ist es ja so, dass jedes Kapitel nochmal als Untertitel einen Songtitel hat. Und den Song habe ich gewählt für das Kapitel über die Niederlage im Champions League-Finale 1999 in Barcelona gegen Manchester United. Die Smiths, ja eine Band aus Manchester. Und ich habe immer Musik aus Manchester geliebt, ob das die Smiths waren oder Joy Division, New Order, Primal Scream, später dann natürlich Oasis. Und unglaublich aber war, die Niederlage gegen Manchester United hat mir diese Liebe für Bands aus Manchester so ein bisschen verhagelt. Weil es ist immer so, wenn ich Musik aus Manchester höre, muss ich an dieses Spiel denken und muss dann erstmal schlucken und das Gesicht verziehen und kann dann die Musik erst wieder genießen. Und insofern hat dieser Song, wenn er jetzt läuft, ja, so hoffe ich, therapeutischen Charakter.
0: Dann hören wir den jetzt. Hier sind die Smiths mit There's a Light und da komme ich nicht mehr weiter. Du musst mir jetzt helfen.
4: That never goes out.
0: Richtig.

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10: Was haben Dave Gahan von Depeche Mode und Thomas Müller gemeinsam? Auf den ersten Blick nicht viel, außer dass sie beide Massen bewegen und mein heutiger Gast von beiden ein riesiger Fan ist. Markus Kafka heute bei mir im Ego FM Talk Radio und wir plaudern gleich weiter.

0: Stellt euch vor, die späten 70er Jahre in Oberbayern. Ein kleiner Junge in Manching träumt nicht von der großen, weiten Welt des Musikfernsehens, sondern von den Grätschen eines Katsche Schwarzenbeck und den Toren von Gerd Müller. Und dieser Junge wurde später zur Ikone des deutschen Musikjournalismus. Heute ist er mein Gast, Kollege Markus Kafka.
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0: Jetzt ist der FC Bayern ja so ein Verein, der natürlich auch oft sehr gerne leidenschaftlich gehasst wird. Ja? Wie viel Spaß macht es dir persönlich, diesen Verein in deinem Umfeld, vor allem auch in der Berliner Medienszene, zu verteidigen?
4: Ich mache das schon, weil es halt dringend erforderlich ist. Also es gibt ja so viele Klischees, Vorteile über den FC Bayern. Aber Spaß macht es mir keinen, weil ja, das erschöpft sich dann irgendwann. Also das ist ja so eine Sisyphus-Arbeit. Es sind ja immer die gleichen Vorwürfe und ich weiß gar nicht, wie viele hundert Male ich schon gesagt habe, ja, aber. Und das ist dann, irgendwann ist es halt ermüdend und ich weiß, dass es auch nie aufhören wird. Also vieles ist halt durch Neid motiviert und ne, Bayern ist halt, ja, der meistgeliebte, aber auch meistgehasste Verein in Deutschland. Und er ist deswegen halt so meistgehasst, weil er so erfolgreich ist. Und dann übersehen halt viele Leute, dass Bayern ja auch erstmal so aus der, die mussten ja in die Bundesliga aufsteigen. Die waren kein Gründungsmitglied und die haben sich dann auch alles durch sportlichen Erfolg verdient und erarbeitet. Und dass die jetzt so weit oben stehen, das gründet sich ja alles auf diese Jahrhundertmannschaft aus den frühen bis Mitte 70er. Mhm. Und das waren ja alle Spieler, die sind ja fast komplett aus Bayern gewesen, so teilweise auch aus dem eigenen Nachwuchs. Also da kann man auch nicht davon reden, dass die Mannschaft zusammengekauft wurde oder so. Das war einfach eine Mischung aus überbordendem Talent, auch noch mit lokalem Bezug und sportlichem Erfolg, sinnvollen Wirtschaften. Davon zehrt der Verein heute noch.
0: Jetzt hast du vorhin gerade gesagt, Höhen und Tiefen gehören zur Fanliebe dazu. Tiefen, so wie heute Morgen zum Beispiel. Und diese arbeitest du ja auch in deinem Buch ab. Jetzt habe ich mich gefragt, welches Kapitel hat dich denn emotional am meisten Überwindung gekostet beim Schreiben?
4: Ja, schon das Kapitel über Barcelona 1999, die Niederlage gegen Manchester United, die ja erst in der Nachspielzeit zustande kam. Das war schlimm, weil da war ich im Stadion und war mit Freunden da und wir waren uns halt so sicher bis zur 90. Minute, dass wir das Ding im Sack haben und dass dann diese zwei fatalen Ecken in der Nachspielzeit kommen und Manchester United innerhalb von 102 Sekunden dieses Spiel dreht. Das ist für mich bis heute unfassbar und das hat bei mir auch so ein Trauma verursacht. Also ich denke immer noch, dass selbst wenn Bayern gegen noch so minder bemittelten Gegner klar führt, dass sie das in den letzten Minuten in der Nachspielzeit noch vergeigen. Mhm. Ich kann mich einfach überhaupt nicht locker machen. Das kommt alles noch von da. Und wenn ich zurückdenke, wie wir dann aus dem Stadion sind, so wortlos, vollkommen erschüttert und da sind wir halt so losgetrottet, haben alle paar Minuten angefangen zu schluchzen, wussten überhaupt nicht, wo es lang geht und sind dann wirklich erstmal stundenlang in die falsche Richtung gelaufen und haben dann irgendwann auch noch einen Man United-Fan nach dem Weg gefragt. Der hat sich auch verlaufen, aber vor lauter Glück und vor lauter Freude, wir halt vor lauter Trauer. Das hat sich so eingebrannt in meinem Gehirn und ich muss ja jetzt ja, als ich das Kapitel fürs Buch geschrieben habe, musste ich mir natürlich nochmal diverse Rückblicke angucken, damit ich die Chronologie und das Geschehene nochmal richtig wiedergeben konnte. Und das hat sehr, sehr weh getan. Ich habe daran auch so lange geschrieben wie an keinem anderen Kapitel im Buch. Und ich werde jetzt auf Jahre hinaus mir die Szenen nicht mehr angucken, weil ich bin ja so mal komplett geschädigt.
0: Also dich nur noch auf die Gegenwart und die Zukunft konzentrieren. Markus, zweiter Titel, den du uns mitgebracht hast, heute auch, kommt auch in einem Buch vor als Kapitel Depeche Mode, hören wir, mit People are People.
4: Genau, der Song ist Untertitel für das Kapitel über die 80er und 90er Jahre des FC Bayern. Depeche Mode, eine Band, von der ich seit 1981 Fan bin und die mich bis heute begleitet und besonders natürlich in den 80ern geprägt hat. Und ich wollte ja in den 80ern mal so eine Frisur haben wie Dave Gahan, der Sänger. Und mein Onkel Hans ist ja Friseur in Manching, wo ich aufgewachsen bin. Und ich bin dann mit dem Foto von Dave Gahan zu ihm gegangen und habe gesagt, so, das hätte ich jetzt gern. Und ich weiß noch, dass in dem Laden von meinem Onkel ein Foto von Sepp Maier hing. So ein Werbeplakat, der hat nämlich Werbung gemacht für eine Dauerwelle von, ich weiß gar nicht mehr welcher Firma. Und dann hat mein Onkel hatte diese Wahnsinnsidee, um diese Frisur von Dave Gahan hinzukriegen, um meine Haare so nach oben zu kriegen, meinte er, du, ich mach dir erstmal eine Dauerwelle und dann schneide ich dir die Haare so kurz, dass sie nach oben stehen und dann färbe ich dir die Spitze. Und dann hat er das gemacht und das ist so in die Hose gegangen. Ich habe wirklich ausgesehen, als hätte eine Katze auf meinem Kopf Junge bekommen und dann noch ein Marabu draufgeschissen, weil also man hat schon gesehen, dass es eine Dauerwelle war, auch dass die Haare kurz waren. Die waren erkennbar gewellt, die Haare, und das mit dem Färben der Spitzen hat auch überhaupt nicht funktioniert. Und deswegen verbinde ich diesen Song so sehr mit Sepp Maier und den 80er Jahren und dem FC Bayern, dass er eben eine Kapitelüberschrift bzw. Untertitel war.
5: Und ich verbinde ihn ab sofort mit deinem kindlichen Vogelkopf von damals. Ja, so entstehen Geschichten.
4: Das sind die Oh, yeah.

0: Es gibt Lieben, die enden nach einem Sommer und es gibt Lieben, die halten ein Leben lang. Durch bittere Finalniederlagen in der Nachspielzeit bis hin zum absoluten Gipfelsturm. EGOFM-Moderationskollege Markus Kafka ist heute bei mir und der spricht heute über eine sehr, sehr große Liebe und über sein neuestes Buch, eine Hommage an den FC Bayern München.
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0: Ich dachte mir, das Finale daheim 2012 gegen Chelsea wird ja auch kurz im Buch beschrieben. Wo warst du in dieser Nacht und wie lange hat es gedauert, bis du wieder Fußball schauen konntest?
3: Da war ich auch im Stadion. Also das ist genauso schlimm eigentlich wie Barcelona 1999. Barcelona war es halt vielleicht noch ein bisschen tragischer, weil es innerhalb von so kurzer Zeit so schlimm verloren ging. Beim Finale daheim, ja, da dachten wir auch, wir hätten es im Sack. Und dann kommt nochmal diese letzte Ecke. Es gibt Verlängerung, in der verschießt Robben einen Elfer. Es gibt Elfmeterschießen. Und da verschießt Basti Schweinsteiger den letzten Elfer und Drogba verwandelt. Und ich stand ja auch noch im Chelsea-Block. Die haben mich schon das ganze Spiel über bepöbelt. Vor allen Dingen nach dem 1-0 für Bayern haben die mich so mit Bierbechern beworfen. Und dann sind die halt wirklich komplett ausgerastet, nachdem sie das gewonnen hatten. Und die waren dann auch, ich bin dann in der U-Bahn erstmal zurückgefahren und dann waren die so kacke zu mir, die Chelsea-Fans. Ich war da so als einziger Bayern-Fan noch in der U-Bahn, weil ich erst mit den Chelsea-Fans aus dem Stadion durfte. Mhm. Da waren alle Bayern-Fans schon draußen. Und da bin ich halt wirklich so nach zwei Stationen ausgestiegen, glaube in Freimann, und bin dann zu Fuß zurück in die Innenstadt, ins Glockenbachviertel gelaufen, so meine Unterkunft war. Und irgendwann war es so, dass ich hatte dann keine Kippen mehr. Damals habe ich noch geraucht. Und auch sonst war alles ganz, ganz schlimm. Gibt ja keine Spätis in München. Und da bin ich hinter eine Hecke gegangen, weil ich bieseln musste. Und während das passiert ist, habe ich dann einfach angefangen zu weinen und habe dann wirklich erstmal eine Viertelstunde hinter dieser Hecke geweint. Also man kann sich das gar nicht vorstellen, wie schlimm das war. Und die Chelsea-Fans in der U-Bahn haben mich dann noch so angepöbelt. Dann habe ich zu denen gesagt, was wollten ihr Arschlöcher eigentlich von mir? Ihr habt doch eh gewonnen, komplett unverdient übrigens. Ja, also ja, war genauso schlimm wie Barcelona 1999. Und sowas vergisst man halt leider auch nie. Aber hey, wir haben dann 2001, also zwei Jahre nach Barcelona, die Champions League gewonnen. Und wir haben dann ein Jahr nach dem Finale daheim in Wembley die Champions League gewonnen. Und ich möchte nicht ausschließen, dass diese Niederlage gegen Paris, dieses Ausscheiden, vielleicht der Grundstein dafür ist, dass wir nächstes oder übernächstes Jahr die Champions League gewinnen. Also aus jeder Tragödie erwächst ja dann beim FC Bayern gerne mal was Gutes.
0: Das stimmt. Sprechen wir spätestens nächstes Jahr wieder drüber. Jetzt ist es ja so, so ein Verein verändert sich natürlich auch. Wie bewertest du denn selbst diesen Wandel des FC Bayern? Wir haben ja angefangen mit diesem familiären Mir san Mir unter Uli Hoeneß damals noch. Jetzt sind sie ein unfassbarer globaler Konzern. Geht dabei so ein bisschen was von der Liebe verloren?
3: Also ich finde, als Fan muss man in der Lage sein, das so ein bisschen isoliert zu betrachten. Also die Liebe, die ich für den FC Bayern empfinde, die hat erstmal gar nichts mit der Globalisierung und Hyperkommerzialisierung im Fußball zu tun, weil das ist ja so ein ganz genereller, nicht aufzuhaltender Prozess. Also wie viel Geld mittlerweile im Fußball unterwegs ist. Bei mir ist es so, ich schaffe es immer noch, das Spiel so auf seine Quintessenz zu reduzieren. Da sind halt dann 11 Typen auf dem Platz, die alles dafür tun, dass Bei mir ist es so, ich schaffe es immer noch, das Spiel so auf seine Quintessenz zu reduzieren.

0: geht es halt immer nur um Fußball. Und mein Fansein hat sich zudem aus Kindheits- und Jugendtagen eigentlich überhaupt nicht verändert.
1: Markus, der nächste Titel, den du uns mitbringst, ist von den White Stripes, heißt Seven Nation Army und belegt auch ein Kapitel in deinem Buch.
0: Ja, genau. Da geht es um die 2010er Jahre, also die Zeit, in der Bayern das Finale daheim verloren hat gegen Chelsea, aber dann im nächsten Jahr die Champions League in London im Wembley-Stadion gegen Borussia Dortmund gewonnen hat. Und in der Zeit war Seven Nation Army auch die Torhymne des FC Bayern. Und das ist ja ganz lustig mit diesem Song, weil die White Stripes haben den ja gar nicht geschrieben als vermeintlichen Fußballsong. Das war ja Zufall, dass Fans von der belgischen Mannschaft bei einem Auswärtsspiel in Italien dieses Riff so im Stadion vor sich hin gesungen haben. Dann haben das Italiener übernommen. Die haben es dann bei der WM quasi wieder exportiert. Und dann wurde dieses Lied ohne irgendwelches Zutun der White Stripes plötzlich eine Stadionhymne weltweit. Und ich habe Jack White mal interviewt, hat gemeint so, ey, kannst du dir das irgendwie erklären? Und er hat gemeint so, nee, ich habe überhaupt keine Erklärung dafür, weil da wird ja noch nicht mal der Text gesungen, da wird ja nur dieses im Stadion und gesungen. Und dann meinte er so, aber es ist Wahnsinn, weil das hat so zu unserer Popularität beigetragen, dass ich dem Fußball mein Leben lang dankbar sein werde, obwohl ich alles andere als ein Fußballfan bin. Aber man hat so komische Zufälle, ne?
1: Ja, aber ich finde, dieser Gesang erzeugt auch so eine Energie in Stadien, ja. Ich glaube, damit hat es einfach auch was zu tun. Vielleicht ist es so dieser Grundton, der da entsteht und der da irgendwie alle zusammenschweißt, irgendwie in so einem Moment.
0: Klar, es gibt ja einige andere kuriose Stadionhymnen auch noch. Kernkraft 400 oder 4, ja, das
1: Ja.
0: ist ja genauso komisch. Das ist auch so ein Instrumental, kann sich auch keiner erklären, wie das passieren konnte. Bei White Stripes fand ich besonders kurios.
1: Dann hören wir die jetzt. Hier sind die White Stripes mit Seven Nation Army.

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10: Er ist Musikjournalist, er ist Buchautor und er ist leidenschaftlicher DJ. Aber heute lassen wir die Beats beiseite und reden über die wahre Liebe, und zwar den FC Bayern München. Markus Kafka hat eine Liebeserklärung an seinen Verein geschrieben und darüber sprechen wir heute.
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10: Jetzt hast du in deinem Leben unfassbar viele Popstars interviewt. Ich habe mich gefragt, wer war für dich Popstar-mäßiger? Ein junger Mehmet Scholl oder einer von den heutigen Stars wie Leroy?
15: Das ist lustig, weil ich habe Mehmet Scholl das erste Mal 2001 getroffen. Da habe ich den für MTV interviewt und zu dem Zeitpunkt hatte ich schon alle möglichen Leute getroffen. Oasis, Red Hot Chili Peppers, Metallica, Madonna, you name it. Und ich war vor dem Interview mit ihm aufgeregter als bei allen Genannten, also bei allen Musikstars, weil ich war da auch schon lange Musikjournalist und hatte dann auch schon viel Erfahrung. Und dieses Fansein für diesen Verein, für den FC Bayern und besonders für Mehmet Scholl als Spieler, das hat mich so nervös gemacht, dass ich wirklich tagelang vorher schlecht geschlafen habe. Und dann war Mehmet halt so ein super cooler, entspannter Typ und wir haben ja ganz, ganz viel auch über Musik geredet, weil Mehmet ja so ein krasser Musikfan ist und auch einen sehr, sehr, sehr, sehr guten Musikgeschmack hat und wir da auch große Überschneidungen haben. Also das war super und wir sind ja auch seitdem befreundet, schicken uns immer Musiktipps hin und her und sehen uns regelmäßig. Aber wenn ich mir überlege, wie aufgeregt ich vor diesem Interview war, das ist schon fast lächerlich, aber süß auch irgendwie.
10: Das ist aber meistens so. Die persönlichen Helden, die nimmt man einfach immer noch mal ein Tickchen ernster als alles andere, was einem so fürs Mikrofon gerät, oder?
15: Klar, also ähnlich aufgeregt war ich vielleicht bei Depeche Mode, weil ich von denen ja auch schon seit ich 14 bin. Und die habe ich ja auch 2001 das erste Mal getroffen. Und da war ich schon ähnlich aufgeregt, weil man natürlich Angst hat, so dass dieses Fansein irgendwie zerstört wird, wenn das Interview aus welchen Gründen auch immer nicht so gut läuft. Mhm. Und ähnlich war es bei Mehmet. Da dachte ich auch so, ey, wenn es nicht gut wird, kann ich dann noch Bayern-Fan sein? Aber ja, auch das wäre natürlich gegangen. Mhm.
10: Markus, du lebst ja in Berlin, du bist ja so sozusagen Exil-Bayer dort. Suchst du gezielt nach anderen Roten oder genießt du auch die Konfrontation?
15: Ich bin in einem Fanclub, der heißt bezeichnenderweise die Hauptstadt-Bazis. Das sind alles Bayern-Fans, die teilweise auch aus Bayern kommen, aber auf jeden Fall Bayern-Fans sind. Und da ist natürlich ein reger Austausch. Und ansonsten, meine Bayern-Fans gibt es überall. Also du hast überhaupt kein Problem, hier eine Kneipe zu finden, in der sich Bayern-Fans treffen und in der gemeinsam Spiele geschaut werden. Aber mein Fansein ist, also ich bin ja kein Freund von Public Viewing und Public Viewing beginnt für mich schon ab 2 Leuten. Das heißt, alle Spiele, alle wichtigen Spiele gucke ich am liebsten alleine. Also entweder im Stadion, klar, mhm. aber sonst alleine zu Hause.
10: Gibt es da Gründe dafür?
15: Ja, ich kann einfach...
10: Dich besser konzentrieren, oder?
15: Ich kann mich besser konzentrieren. Ich werde ungern abgelenkt durch irgendwelche Kommentare. Das ist mir auch scheißegal, ob die qualifiziert oder unqualifiziert sind. Ich will mich einfach aufs Spiel konzentrieren können und will meine Ruhe haben. Und es gibt wirklich nur einen handverlesenen Kreis in Ausnahmefällen, also Leute, mit denen ich mal ein Spiel zusammen gucke, aber ich versuche mich da immer zu drücken und sage, na, also gegen Paris jetzt auch beide Spiele im Halbfinale alleine vor der Glotze geguckt.
10: Das ist ja witzig.
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0: Mein heutiger Gast hier im Talk Radio ist einer der profiliertesten Moderatoren Deutschlands. Er ist ein Kenner der Clubkultur und seit Jahrzehnten Exil-Bayer in der Hauptstadt. Wie er den Spagat zwischen Indie-Gigs und der Allianz Arena schafft und warum er eigentlich so ein unfassbar großer Fan des FC Bayern München ist, darüber sprechen wir heute. Ego-FM-Moderationskollege Markus Kafka ist heute mein Gast.
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0: Wenn du die Hymne Stern des Südens vom FC Bayern durch einen Song von Depeche Mode ersetzen müsstest, welcher Track würde die Bayern-Seele am besten einfangen?
4: Ja, wahrscheinlich schon Never Let Me Down Again. Also da gibt es ja viele Interpretationen, was genau Depeche Mode mit diesem Song gemeint haben könnten. Da war auch die Rede davon, dass es um Drogen geht, als Synonym für Best Friend. Aber vielleicht ist es ja auch einfach ein Song, der sich drum dreht, dass man sich auf seine Freunde verlassen kann und niemals von ihnen im Stich gelassen wird. Und so ist es auch mit der Liebe für einen Fußballverein, ne? Also die lassen einen nie im Stich und man lässt auch seinen Verein nie im Stich. Mhm.
0: Und deswegen hast du ihm jetzt quasi auch ein kleines Vermächtnis hinterlassen mit dem neuen Buch. Welches Vermächtnis soll das Buch vielleicht für andere Fans oder auch Kritiker hinterlassen? Hast du dir da Gedanken gemacht?
4: Ach, weißt du, es ist natürlich, steht da groß drauf, FC Bayern München, eine Liebeserklärung. Aber ich habe halt sehr, sehr autobiografisch, komplett aus Fansicht, meine Liebe für diesen Verein geschildert und habe dann, als ich fertig war mit dem Buch und mir das alles nochmal durchgelesen habe, festgestellt, dass das eigentlich so eine ganz universelle Liebeserklärung an den Fußball ist. Mhm. An diesen wirklich schönsten Sport der Welt. Und ich glaube, dass sich da auch andere mit diesem Buch identifizieren können, die nicht notwendigerweise Bayern-Fan sind, weil sie eben sehen, okay, ich bin zwar BVB-Fan, aber es gibt da schon krasse Parallelen zwischen dem Fansein von Markus Kafka und meinem. Und ja, das ist so die eine Klientel und die andere ist dann wirklich so, vielleicht gibt es den einen oder anderen Bayern-Hater, der dann doch mal ein bisschen ins Grübeln kommt und sich denkt, ja, irgendwo hat er recht, weil selbst Campino, ne, von den Toten Hosen, der hat der Süddeutschen Zeitung mal ein Interview gegeben und wir wissen, die Toten Hosen haben ja diesen Anti-FC Bayern-Song gemacht. Ja. Bayern, wo es dann nur heißt, so, wer würde denn zu so einem Scheißverein gehen und so. Also die totale Hater-Hymne. Und selbst der hat im Interview gesagt, so, wenn man den FC Bayern hassen will, dann muss man sehr, sehr unsachlich sein. Ne? Also, wenn man sich an die Fakten hält, dann wird es schwierig, den FC Bayern nicht zu mögen. Und ja, so ist es.
0: Ja.
4: Insofern hoffe ich, dass auch ich ein paar Sachen im Buch geschrieben habe, die so in diese Kerbe hauen.
0: Mhm. Schauen wir noch ganz kurz in die Zukunft. Wirst du im Alter entweder der grummelige Opa auf der Ehrentribüne sein oder eher der entspannte Fan, der irgendwie alles schon gesehen hat?
4: Ich werde auf jeden Fall entspannt bleiben. Aber im Fußball ist es ja so, man denkt, man hätte schon alles gesehen. Aber das lehrt auch die Erfahrung. Es kommen immer wieder Sachen dazu, die ich so noch nicht gesehen habe. Und die Saison, die ist wirklich mal wieder ein vorzügliches Beispiel dafür. Solange ich Fußballfan sein werde, werde ich auch immer neue Dinge erleben. Und das ist ja das Schöne daran. Das ist ähnlich wie bei der Musik. Also da dachte man auch schon, was ich mache jetzt so lange, bin ich schon Musikjournalist. Und selbst da ist es eben nicht so, dass ich schon alles gehört hätte, sondern auch da finde ich immer wieder neue Sachen, die mich begeistern, die ich so noch nicht gehört habe. Und genauso wird es beim Fußball sein.
0: Ja, oder alte Sachen, die sich neu entwickeln. Ja, das kann ja auch vorkommen.
4: Klar.
0: Ja. Aber eine letzte Frage noch in dieser Sendung, die stellen wir jedem, der hier zu Gast ist, heute auch an dich. Was für dich persönlich Glück bedeutet?
4: Glück bedeutet für mich, morgens aufzuwachen und sich total auf diesen Tag zu freuen und sich zu denken, Mensch, heute wird bestimmt noch mal geiler als gestern. Und Glück bedeutet für mich natürlich auch, gesund zu bleiben und jemanden an meiner Seite zu haben, also eine Person, in meinem Fall meine Frau, Babette, bei der ich das Gefühl habe, so, das ist die Liebe meines Lebens und ich freue mich jeden Tag, neben der aufzuwachen. Und das ist Glück für mich.
0: Markus, ich bin mit einem FC Bayern Jogginganzug aufgewachsen, den ich von meinem Onkel Bernd aus Lindau geschenkt bekommen hatte. Dementsprechend habe ich auch eine sehr große Verbindung zu diesem Verein und habe mich sehr gefreut, dieses Buch zu lesen. FC Bayern, eine Liebeserklärung, ist ab sofort im Handel erhältlich. Markus, einen letzten Titel hast du noch mit im Gepäck für uns, und zwar die Sportfreunde. Natürlich, die dürfen wir eigentlich nicht fehlen, oder?
4: Ja, wenn es um Fußball und Musik geht, dann muss man die als erstes eigentlich nennen. Selbst große Fußballfans, Peter Sänger vom FC Bayern, Flo, glühender Verehrer der Löwen. Passiert halt mal. Aber das Lustige ist ja, bevor die so richtig erfolgreich waren als Band, haben die ja alle im Atomic Café in München gejobbt. Also auch damals mein Stammladen und auch der Stammladen von Mehmet Scholl. Und da kam halt alles zusammen. Die Sportfreunde, Marc Liebscher als DJ, der sie dann später gemanagt hat, Mehmet und ich in dem Laden. Und es gab einmal so eine lustige Geschichte. Da war Marc extra gut drauf und hat dann sein DJ-Booth verlassen und mit den Leuten auf der Tanzfläche gefeiert. Und der hat auf Repeat hat er da von Natalie Imbruglia Torn angemacht. Und als der Song dann das dritte Mal lief und Marc einfach nicht mehr von der Tanzfläche zurückkam und da in den Knäuel von Leuten lag, haben Mehmet und ich das Auflegen übernommen. Und Mehmet hat dann erstmal versucht, einen Song zu starten. Ging nicht, war erstmal Musik aus. Und ich habe dann Definitely Maybe von Oasis bei den Platten von Marc entdeckt und habe dann Supersonic gespielt. Und alle sind ausgerastet, als sie dann auch noch gesehen haben, dass Mehmet und ich da jetzt die neuen DJs sind. Und dann war das so ein famoser Abend. Und das Lustige ist, dass Marc, die Sportfreunde, Mehmet und ich, also alle Anwesenden, die irgendwie daran beteiligt waren, haben alle eine andere Erinnerung, wie das genau alles passiert ist an dem Abend. Aber es war immer eine gute Geschichte.
0: Jetzt war der Peter letzte Woche erst da, schade, sonst hätte ich ihn da direkt auch nochmal drauf ansprechen können, aber das holen wir dann irgendwann anders nach. Weil welche Geschichte?
4: Er hat auch seine Version.
0: Danke für das schöne Gespräch.
4: Danke dir, Dominik. Hat mir großen Spaß gemacht. 1 und 2 und 3 und

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2: Ich bin Helen Martin. Auch dieses Jahr zieht es wieder viele zum Urlaub machen nach Italien. Und da gibt es künftig Geld zurück, wenn man auf einer gebührenpflichtigen Autobahn wegen einer Baustelle zu lange im Stau steht. Das Ganze gilt schon ab morgen. Claudia Wächter berichtet aus Rom.
3: Hört sich ziemlich gut an, zumal auch Urlauber aus dem Ausland, also auch aus Deutschland, Entschädigung fordern können, und zwar digital über eine App. Aber Geld zurück gibt's nur, wenn eine Fahrt mindestens 10 Minuten länger dauert als üblich. Und ist das Wetter schuld am Stau oder auch ein Unfall? Dann gibt es gar nichts. Außerdem befürchten viele hier, dass die Autobahnbetreiber über kurz oder lang die Mautgebühren erhöhen werden.
2: Unionsfraktionsvize Stegemann hatte ja vorgeschlagen, erwachsene Kinder früher an Pflegekosten zu beteiligen und auch Wohneigentum heranzuziehen. Die Deutsche Stiftung Patientenschutz hält davon gar nichts. Stegemann würde mit täglich neuen absurden Vorschlägen davon ablenken wollen, dass Gesundheitsministerin Wagen noch immer keine Pläne für eine Pflegereform vorgelegt habe, so die Worte von Stiftungschef Brüsch. Der Bundesparteitag der FDP in Berlin ist am Nachmittag zu Ende gegangen. Die Delegierten haben über einen Leitantrag beraten. Dabei ging es zum Beispiel darum, Bürokratie abzubauen, Subventionen zu kürzen und zur Atomenergie zurückzukehren. Außerdem hat der neue Generalsekretär Hagen bessere Reformen von der Bundesregierung gefordert. Wenn Schwarz-Rot etwas vorschlägt, dann würde das meistens eine Mehrbelastung für die Menschen bedeuten, so Hagen. Noch ungefähr 1,5 Wochen und dann geht die Fußball-WM in den USA, Kanada und Mexiko los. Bevor das Turnier startet, gibt's für die deutsche Nationalmannschaft heute Abend das vorletzte Testspiel. Gegner in Mainz ist Finnland, Anpfiff ist um 20.45 Uhr.
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1: Ich bin Helen Martin. In der Bundesregierung gibt's erneut Knatsch. Diesmal geht's um die BAföG-Reform. Die SPD hält an den Plänen fest und ist sauer auf Forschungsministerin Bär. Die hatte in einem Interview gesagt, dass sie nicht damit rechnet, dass die BAföG-Reform wirklich kommt. Es gebe Widerstand aus den Regierungsfraktionen. Mehr dazu von Ursula Winkler.
2: Ganz anders als die CSU-Politikerin klingt nun aber der Ton aus der SPD-Fraktion. Die Koalitionsfraktionen hätten sich gemeinsam auf eine BAföG-Reform verständigt, auf Basis des Koalitionsvertrags. Den Plänen nach soll in einem ersten Schritt ab dem Wintersemester die im BAföG enthaltene Wohnkostenpauschale für Studierende um 60 Euro monatlich angehoben werden.
1: Energetisch sanieren. Das heißt, dass ein Gebäude so saniert wird, dass der Energieverbrauch gesenkt wird. Doch genau das wollen viele private Vermieter in Deutschland nicht. 59% planen derzeit keine Maßnahmen wie neue Heizungen oder Dämmungen, sagt eine neue Umfrage. Grund dafür seien unklare politische und energetische Anforderungen. Im mittelfränkischen Herzogenaurach sind die Bundessiegerinnen und Sieger von Jugend forscht gekürt worden. Den Preis für die originellste Arbeit hat ein 18-Jähriger aus NRW gewonnen. Er hat die Physik von Sanduhren analysiert. Der Preis für die innovativste Arbeit ging an einen 19-Jährigen aus Bayern, der ein KI-System gegen Telefonbetrug entwickelt hat. Adi Hütter wird der neue Trainer von Fußball-Bundesligist Eintracht Frankfurt. Damit ist das Comeback des Österreichers bei der SGE perfekt. Schon von 2018 bis 2021 hatte Hütter die Hessen trainiert. Und für die deutsche Nationalmannschaft steht heute Abend das letzte Testspiel vor der Abreise zur WM in die USA an. Gegner in Mainz ist Finnland. Los geht's um 20.45 Uhr.
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1: Ich bin Helen Martin. Das Thema BAföG-Reform sorgt gerade für Streit in der schwarz-roten Koalition. Jetzt hat das Bundesforschungsministerium auf der Plattform X mitgeteilt, die Reform soll Ende Juli im Kabinett verabschiedet werden und zum Wintersemester 2026/27 in Kraft treten. Zuvor hatte Ministerin Baer Zweifel an einer schnellen Umsetzung geäußert. Die SPD hatte darauf empört reagiert. Die Deutsche Stiftung Patientenschutz hat Vorschläge zurückgewiesen, erwachsene Kinder stärker an Pflegekosten zu beteiligen. Stiftungschef Brüsch hat die Forderungen von Unionsfraktionsvize Stegemann als absurd bezeichnet. Das Ganze sei ein Ablenkungsmanöver dafür, dass Gesundheitsministerin Wagen noch keine Pläne für eine Pflegereform vorgelegt habe, so Brüsch. Wer in Italien auf einer gebührenpflichtigen Autobahn wegen einer Baustelle zu lange im Stau steht, bekommt künftig Geld zurück. Je nachdem, wie lange man im Stau steht und wie lange die Strecke ist, gibt's das Geld teilweise oder sogar komplett zurück. Beantragen kann man das über eine App. Das Ganze gilt ab morgen. Zum Tennis. Alexander Zverev steht bei den French Open im Viertelfinale. Der 29-Jährige hat den Niederländer Jesper de Jong mit 7:6, 6:4 und 6:1 besiegt. Und für die deutsche Fußballnationalmannschaft steht das letzte Testspiel vor der Abreise zur WM in die USA an. Die DFB-Auswahl trifft heute Abend in Mainz auf Finnland. Anpfiff ist um 20.45 Uhr. Thomas Bremser berichtet aus Mainz.
2: Bundestrainer Nagelsmann setzt im Sturm auf den Stuttgarter Dennis Undav und lässt erstmals Bayern-Teenager Lennart Karl von Anfang an ran. Das Comeback von Manuel Neuer im Tor verschiebt sich aber, er wird noch geschont. Oliver Baumann startet. Übermorgen beginnt dann das WM-Abenteuer mit dem Flug nach Chicago.
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1: Ich bin Helen Martin. Die Hamburgerinnen und Hamburger haben sich in einem Referendum gegen eine Olympiabewerbung ihrer Stadt ausgesprochen. Laut der Landeswahlleitung sind zwar noch nicht alle Stimmen ausgezählt, doch schon jetzt sei klar, dass eine klare Mehrheit gegen die Kandidatur für die Spiele 2036, 40 oder 44 ist. Wer soll die steigenden Pflegekosten bezahlen? Aus der Union kommen Vorschläge, Vermögen und gut verdienende Kinder stärker heranzuziehen. Die Deutsche Stiftung Patientenschutz hält davon allerdings wenig. Mehr dazu von Sorita Sovali.
2: Konkret geht es um die Idee, erwachsene Kinder schon bei niedrigeren Einkommen an den Pflegekosten ihrer Eltern zu beteiligen. Außerdem hatte die Union vorgeschlagen, im Pflegefall auch selbstgenutzte Immobilien stärker einzubeziehen. Die Stiftung Patientenschutz kritisiert das scharf und warnt vor unnötigen Ängsten bei älteren Menschen. Ihr Vorwurf, statt immer neuer Vorschläge brauche es endlich ein konkretes Reformkonzept der Bundesregierung.
1: Der FDP-Bundesparteitag in Berlin ist zu Ende gegangen, ohne ein vollständiges Ergebnis. Der Leitantrag zur Wirtschaftspolitik wurde nicht verabschiedet und an den Vorstand zurückgewiesen, weil die Zeit gefehlt hat. In dem Antrag ging es zum Beispiel um Bürokratieabbau, Subventionskürzungen und die Rückkehr zur Atomenergie. Bereits gestern war Wolfgang Kubicki zum neuen Parteichef gewählt worden. Für die deutsche Fußballnationalmannschaft steht gleich das letzte Testspiel vor der Abreise zur WM in die USA an. Gegner in Mainz ist Finnland. Los geht's um 20.45 Uhr. Und zum Tennis. Da hat Alexander Zverev das Viertelfinale der French Open erreicht. Der 29-Jährige hat den Niederländer Jesper de Jong in 3 Sätzen besiegt.
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1: Ich bin Helen Martin. Schwere Unwetter haben jetzt am Wochenende Teile Deutschlands getroffen. Vor allem in Süddeutschland, Niedersachsen und NRW waren die Rettungskräfte oft im Einsatz. In Bruchsal in Baden-Württemberg sind zwei Menschen bei einem Autounfall durch Aquaplaning ums Leben gekommen. Mehrere Menschen sind bedingt durchs Unwetter verletzt worden, zum Beispiel weil Bäume umgestürzt waren. Hamburg sagt Nein zu Olympia. In einem Bürgerentscheid haben sich die Menschen in der Hansestadt klar gegen eine Olympia-Bewerbung ausgesprochen. Zwar sind noch nicht alle Stimmen ausgezählt, doch laut der Landeswahlleitung ist schon jetzt klar, dass eine deutliche Mehrheit dagegen ist. Somit sind noch München, Berlin und die Rhein-Ruhr-Region im Rennen als Kandidat für die deutsche Olympia-Bewerbung. Ende September entscheidet der Deutsche Olympische Sportbund dann, wer es wird. Auch dieses Jahr zieht es wieder viele zum Urlaub machen nach Italien. Und da gibt es künftig Geld zurück, wenn man auf einer gebührenpflichtigen Autobahn wegen einer Baustelle zu lange im Stau steht. Das Ganze gilt schon ab morgen. Claudia Wächter berichtet aus Rom.
2: Hört sich ziemlich gut an, zumal auch Urlauber aus dem Ausland, also auch aus Deutschland, Entschädigung fordern können, und zwar digital über eine App. Aber Geld zurück gibt's nur, wenn eine Fahrt mindestens 10 Minuten länger dauert als üblich. Und ist das Wetter schuld am Stau oder auch ein Unfall? Dann gibt es gar nichts.
1: Jonas Vingegaard hat den Giro d'Italia gewonnen. Damit darf sich der Däne jetzt als Gewinner aller drei großen Rundfahrten im Radsport bezeichnen. Vingegaard hatte 2022 und 2023 die Tour de France und letztes Jahr die Vuelta gewonnen. Damit gehört der 29-Jährige zu einer Gruppe von nur 8 Radprofis, denen dieses Kunststück gelungen ist.
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1: Ich bin Yves Simon. Der Hamburger Bürgermeister Tschentscher hat die Olympia-Bewerbung der Stadt offiziell wieder zurückgezogen. Damit reagiert der SPD-Politiker auf das Bürgerreferendum, in dem sich die Hamburger gegen eine Olympia-Bewerbung ausgesprochen haben. Jetzt entscheidet es sich zwischen München, Berlin und der Rhein-Ruhr-Region, wer der Kandidat für die deutsche Olympia-Bewerbung wird. Ende September gibt der Deutsche Olympische Sportbund bekannt, wer das Rennen gemacht hat. Umgestürzte Bäume, überflutete Straßen, umgeknickte Strommasten. In Teilen von Deutschland hat es am Wochenende teils schwere Unwetter gegeben. Besonders Süddeutschland, Niedersachsen und NRW waren betroffen. In Bruchsal in Baden-Württemberg sind 2 Menschen bei einem Autounfall durch Aquaplaning ums Leben gekommen. In Osnabrück hat während einer Taufe der Blitz in die Kirche eingeschlagen. Verletzt wurde dabei zum Glück aber niemand. Insgesamt hat es bedingt durch die Unwetter mehrere Verletzte gegeben. Wer soll die steigenden Pflegekosten bezahlen? Aus der Union kommen Vorschläge, Vermögen und gut verdienende Kinder stärker heranzuziehen. Die Deutsche Stiftung Patientenschutz hält davon allerdings wenig. Mehr dazu von Zoltan Sovali.
2: Konkret geht es um die Idee, erwachsene Kinder schon bei niedrigeren Einkommen an den Pflegekosten ihrer Eltern zu beteiligen. Außerdem hatte die Union vorgeschlagen, im Pflegefall auch selbstgenutzte Immobilien stärker einzubeziehen. Die Stiftung Patientenschutz kritisiert das scharf und warnt vor unnötigen Ängsten bei älteren Menschen.
1: Tennisstar Alexander Zverev hat dem großen Druck bei den French Open im Achtelfinale standgehalten und ist nur noch 3 Siege vom ersten Grand Slam-Triumph entfernt. Der 29-Jährige hat gegen den Niederländer Jasper de Jong mit 7:6, 6:4 und 6:1 gewonnen. Im Viertelfinale trifft Zverev auf den spanischen Jungstar Rafael Jodar.
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1: Ich bin Yves Simon. Test erfolgreich bestanden. Bevor die deutsche Fußballnationalmannschaft in den Flieger Richtung USA steigt, hat das Team von Bundestrainer Nagelsmann das letzte Spiel vorher auf deutschem Boden deutlich gewonnen. 4:0 hieß es am Ende standesgemäß gegen Finnland. Die Tore für Deutschland haben zweimal Dennis Undaf und jeweils einmal Florian Wirtz und Jamal Musiala geschossen. Musiala gerade nach dem Spiel.
2: Ich glaube vom Team, wir haben gute Chancen kreiert. Wir hatten jetzt nicht viele Trainingseinheiten, aber was wir auf den Platz bringen wollten, haben wir gebracht. Und es hat hoffentlich für jeden Spaß gemacht, für mich schon.
1: Das erste Spiel bei der WM steht dann am 14. Juni an. In Houston, Texas geht's gegen Curaçao. Nein zur Olympia-Bewerbung. Das Bürgerreferendum in Hamburg ist eindeutig gegen Spiele 2036, 40 oder auch 44 ausgefallen. Bürgermeister Tschentscher hat sofort reagiert. Im ZDF hat er bekannt gegeben, dass er die Olympia-Bewerbung schon zurückgezogen hat.
3: Ja, ich bedauere die Entscheidung sehr. Viele, die sich auf die Spiele gefreut haben, viele, die die Kampagne des Senats unterstützt haben, sind enttäuscht. Ich bin es auch. Gleichwohl ist es richtig, eine solch wichtige Frage durch die Bürgerinnen und Bürger selbst entscheiden zu lassen.
1: Weiter im Rennen sind München, Berlin und die Rhein-Ruhr-Region. Wer am Ende das Rennen macht, entscheidet sich Ende September. Der neue FDP-Chef Kubicki schließt eine Zusammenarbeit seiner Partei mit der AfD aus. In einem Interview hat er allerdings auch klargestellt, dass die FDP Anträge nicht davon abhängig machen wird, ob AfD oder Linke zustimmen. Seine innerparteiliche Konkurrentin Strack-Zimmermann hatte weitere Debatten über die Ausrichtung der FDP angekündigt. Die Verteidigungspolitikerin hatte ja kurzfristig beschlossen, gegen Kubicki um das Amt an der FDP-Spitze zu kandidieren. Geld zurück bei Verspätung. Das kennen wir bisher nur von der Deutschen Bahn oder Fluggesellschaften. Aber in Italien können ab morgen Autofahrer ihre Maut zurückerstatten lassen, wenn sie im Stau stehen und sich deutlich verspäten. Das gilt auch für nicht-italienische Staatsangehörige. Die Regel gilt allerdings nur bei Baustellen oder anderen Verkehrsbehinderungen, nicht zum Beispiel bei Unfällen oder Unwettern. Auf 100 Kilometern muss die Fahrzeit mindestens 10 Minuten länger sein. Für eine vollständige Erstattung braucht es mehr als 2 Stunden Verspätung. Beantragt wird die Rückzahlung per App.
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1: Ich bin Yves Simon. Zum zweiten Mal nach dem Jahr 2015 haben die Bürgerinnen und Bürger in Hamburg eine Bewerbung für Olympische Spiele abgelehnt. In einem Referendum haben sich fast 55% gegen eine Kandidatur für die Sommerspiele in den Jahren 2036, 2040 oder 2044 ausgesprochen. Das Rennen wird jetzt entschieden zwischen München, Berlin und der Region Köln-Rhein-Ruhr. Nach den Spekulationen über einen möglichen Kanzlerwechsel bekommt Bundeskanzler Merz Rückendeckung auch aus den eigenen Reihen. Vor einem Treffen mit CDU-Politikern in Nordrhein-Westfalen heute stellen sich mehrere Spitzenpolitiker demonstrativ hinter den Kanzler. Für uns berichtet Soita Suvali.
2: Besonders klare Worte kommen aus Schleswig-Holstein. Ministerpräsident Günther hält die Debatte über einen möglichen Kanzlertausch für absurd und sagt, statt über Personen zu reden, sollte sich die Koalition lieber um ihre Reformen kümmern. Auch NRW-Regierungschef Wüst, der hier in der Debatte als möglicher Nachfolger von Merz gehandelt wird, macht bei den Spekulationen nicht mit.
1: Das Hin und Her ums BAföG für Studierende geht weiter. Jetzt hat das Bundesforschungsministerium klargestellt, dass weiter daran gearbeitet wird, dass die BAföG-Reform zum kommenden Wintersemester in Kraft treten kann. Ministerin Beer hatte vorher noch in einem Interview Zweifel aufkommen lassen. Darin meinte sie nämlich, dass sie nicht mehr mit einer BAföG-Erhöhung rechnet, weil ja nicht nur beim Elterngeld, sondern in allen Bereichen gespart werden müsse. Test erfolgreich bestanden. Bevor die deutsche Fußballnationalmannschaft in den Flieger in Richtung USA steigt, hat das Team von Bundestrainer Nagelsmann das letzte Spiel vorher auf deutschem Boden deutlich gewonnen. 4:0 hieß es am Ende gegen Finnland. Die Tore für Deutschland haben zweimal Dennis Undaf und jeweils einmal Florian Wirtz und Jamal Musiala geschossen. Das erste Spiel bei der WM, das steht am 14. Juni an in Houston, Texas. Da geht's dann gegen Curaçao.
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1: Ich bin Yves Simon. Die Bundesregierung bleibt beim Sondervermögen für Infrastruktur hinter ihren Zielen zurück. Laut Handelsblatt sind im letzten Jahr statt der geplanten 37 Milliarden Euro nur 24 Milliarden ausgezahlt worden. Außerdem sind in diesem Jahr von den 109 Meilensteinen, die sich die Regierung vorgenommen hatte, bis Ende Mai gerade mal 26 erreicht worden. Auch wenn die FDP nicht mehr im Bundestag drin ist, die Liberalen wollen der neue Motor für Wirtschaftswachstum und die Partei für einen Wirtschaftsaufschwung werden. Das hat der neue FDP-Generalsekretär Hagen angekündigt und der schwarz-roten Bundesregierung Reformversagen vorgeworfen. Der Leitantrag der Partei fordert unter anderem weniger Bürokratie, Subventionsabbau, niedrigere Unternehmenssteuern und einen flexibleren Renteneintritt. Würde die Union mit einem anderen Bundeskanzler besser dastehen? Eher nicht, das meinen zumindest die meisten Deutschen. In einer Forsa-Umfrage für Stern und RTL glauben 53%, dass CDU und CSU auch mit einem anderen Kanzler nicht erfolgreicher wären als mit Friedrich Merz. 41% sehen das anders. Die Fans können sich entspannt zurücklehnen und auf die Fußball-WM freuen, denn mit 4:0 hat Deutschland das letzte Testspiel vor Abflug in die USA gewonnen, standesgemäß gegen Finnland. 2 Treffer hat Dennis Undaf vom VfB Stuttgart beigesteuert, dafür gab es Lob vom Bundestrainer.
2: Ich finde, Dennis war sehr gefährlich, hat immer gefährliche Situationen in der Box gehabt, war glaube ich an 3 Toren beteiligt, von dem man ein gutes Spiel gemacht.
1: Julian Nagelsmann im ZDF. Die Generalprobe gegen Gastgeber USA findet dann schon in den USA statt. Am Samstag in Chicago. Dann geht's auch schon los mit der Weltmeisterschaft.
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